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0: Halli, hallo, Hallöchen. Lange ist her. Ich bin wieder da. Also zumindest heute erstmal. Ein kleines Jubiläum. 2 Jahre bin ich jetzt hier bei Technobase. Das habe ich mir zum Grund genommen, ein bisschen zu feiern mit euch. Ja, ich habe einen Special Guest da. Und scheinbar hat er sein Handy direkt im Lautsprecher liegen.
1: Sorry.
2: Dass die ITler auch immer stören müssen.
0: Furchtbar, immer diese ITler. Ja, also viel Spaß. 2 Stunden. Komme ich denn noch? 2 Stunden? Keine Ahnung.
1: Du wolltest nur irgendwie was umtragen.
0: Umtragen?
1: Vier Sendeplan.
0: Ach so, ja.
1: Theoretisch, egal.
0: Ja. Dass am Ende jeder 2 von uns hat, ne?
1: Ja, genau. Aber
0: ja, aber schön, dass du da bist.
1: Wer bin ich denn eigentlich?
0: Ja, genau.
1: Wer ist er denn? Nirgendwo.
0: Nee, Special Guest. Undercover.
1: Genau, ich wohne doch eigentlich ganz woanders. Wie komme ich denn hier hoch?
0: Ja, er hat sich weite Reise auf sich genommen. 5 Stunden? 6 Stunden?
1: 5,5 oder sowas mit Zwischenstopps. Ich bin, glaube ich, am Donnerstag um 12 Uhr losgefahren bei mir im Kreis Ludwigsburg und war dann irgendwann mal um 8:30 auf dem Campingplatz. Noch fragen?
0: Finde ich mega, dass du hier bist. Ich würde sagen, genug geschnasselt. Ja, für alle, die noch nicht erkannt haben, es ist Projekt Inside.
1: Genau, so richtig. Und dann legen wir doch mal los.
0: Genau, ich würde sagen, ich starte mal ein bisschen und du übernimmst dann gleich und dann gucken wir mal. Wenn ihr Grüße und Wünsche habt, ihr wisst ja, technobase.fm oder über die We Are One App. Und ich sage, lausche auf, dreht die Boxen auf und ab geht's.

0: Ja, wer kann, der kann, ne?
1: Ja, Tracks noch zum Ausspielen da, oder?
0: wir müssen gleich mal ein paar Wünsche und Grüße vorlesen. Oder waren es Grüße und Wünsche? Man weiß es nicht.
1: Ja, irgendwie so.
0: Ja, wir gucken gleich mal, ne?

0: Juhu!
1: Oh yeah!
2: Ach, das war zu früh, Mist. Wie ist es eigentlich? Machst du Loops oder liest du die Grüße so vor?
1: Ich und Loops!
2: Loop des Grauens, ja?
1: Yeah.

0: So, man höre da kein Loop des Grauens.
1: Oh, ein Könner.
0: Das ist Zufall.
1: Ja.
0: So, ich würde sagen, wir machen mal große Wunschbox. Willst du anfangen, soll ich?
1: Mache ich einfach mal Pantera44 aus Augsburg. Hi T-Base, danke fürs Ablösen der Playlist. Ich wünsche allen ein schönes Wochenende. We are on.
0: Ja, dann hat geschrieben der Bernhard49 aus Wien. Vielen Dank fürs Ablösen der Playlist an euch zwei. Haut uns was auf die Ohren. We are one.
1: Ja, und dann haben wir die unverwechselbare Ellie aus Helm. Hey Jungs, schön euch zusammen zu erleben heute. Mit ein paar anderen noch bei dir zu Hause, Basti. Viele Grüße an euch, die Gäste vom Pult. Natürlich meine Crew auf dem Campingplatz mit meinen Mädels Claudia und Anna und dem Dustin. Meinen zwei restlichen Kids, Lennox und Nele, auf geile 4 Stunden. Ach, und liebe Grüße noch an Max, Steven, Robin aus Oberhausen, den restlichen Themen, Telegrammis und Listenern. Let's go und we are one!
0: Ja, die Anna28 aus Selben hat auch geschrieben. Hallo ihr Lieben, alles Gute zum zweijährigen lieber T-Base. Ja, vielen, vielen Dank. Claudia, Dustin, Lennox und Nele grüßen. Liebt den Stefan, die Ellie und die Chiara. Wir sind auf dem Weg einkaufen und wünschen allen einen schönen sonnigen Tag. Let's rock, we are one.
1: Und dann haben wir den Robin für immer 29 aus Oberhausen. Hi T-Base und Project Insight. Mega euch zusammen zu hören auf einen entspannten Nachmittag mit geilem Wetter und Technobase FM. Ich grüße dich und alle Hörer. We are one.
0: Ja, liebe Grüße auch zu dir, Robin. Oberhausen, Datteln ist ja auch nicht so weit. Also wenn du spontan bist, ne, komm gerne rum. Dann hat geschrieben der Toreif58 aus Zingst, wo auch immer das ist. Megashow, gerne 24-7 mit euch. Schönes Wochenende.
1: Ja, der Dietmar Goldschlag41 aus FFO, wahrscheinlich Frankfurt Oder oder sowas. Hey, wünsche Dietmar Goldschlag aus FFO alles Gute zum Birthday mit einem Song von Scooter. Echt Wahnsinn. Grüße von Nancy, auch aus Frankfurt Oder.
0: Ja, der Steven38 aus Meinhardt.
1: Juhu, Nachbar!
0: Ach, kennst du?
1: Ja, der wohnt nicht weit.
0: Okay. Wie geil wollt ihr den Samstagmittag gestalten? T-Base und Project Insight. So, ja. Freue mich auf eine 4 Stunden feinste Musik von euch. Meine Nachbarn werden nachher auch wiedersehen, mithören? Ob sie wollen oder nicht. Ich grüße alle Listener, Telegrammies, die Ellie, meine armen Nachbarn, auch euch zwei, meine Frau, die jetzt endlich Feierabend hat und wie immer meine kleine Mia Maus, die sich auch freut. We are one.
1: Die Mine 39 aus Datteln, die hat irgendwie gelogen hier, glaube ich.
0: Datteln? Seit wann wohnst du in Datteln?
1: Ich glaube, die hat einen an der Dattel oder sowas. Egal. Ein Bild für die Götter. 2 Gartenzweige hinter dem Pult. Hey, Mann! Aber ich habe gehört, die gehören in den Garten. Aber schön bei euch zu sein. Und danke, Basti, für die Einladung. Hexe freut sich, wie man sieht, sehr über deinen Pool.
0: Ja, die ist hier und seitdem auch, glaube ich, gefühlt nur im Pool. Aber so soll es sein. Und ich glaube, ich muss gleich mal so ein paar Wasserpistolen noch rausholen. Hier muss noch ein bisschen Wasser hin und her gespritzt werden. Und
1: die Frage ist da, ab wann lösen sich Kinder im Pool auf?
0: Weiß ich nicht. Kinder glaube ich gar nicht. Ich glaube, bei Älteren ist es dann schon ein bisschen ne, sofort schrumpelige Haut und so, ne?
1: Achso, ja, das kenne ich ja auch schon. Ich bin 30.
0: Ja, wie ihr hört, wir haben ein bisschen Besuch hier. Wir legen hier live im Garten auf und ein paar Gäste haben wir auch. Zusätzlich zu meinem Special Guest, dem Project Inside. So, ich würde sagen, wir machen jetzt mal einen kleinen Break, sonst wird das hier noch ein Podcast.
1: Genau,
0: Ach,
1: sind wir nicht bei Podcast FM?
0: Nein.
1: Stimmt, da steht irgendwas anderes auf der Website.
0: Steht, guck mal, da steht technobase.fm.
1: Ach so, ich dachte, wir sind Podcast FM. Ach, schade, nee, okay.
0: Also
1: egal.
0: Komm, reg da wieder hoch und dann mache ich jetzt mal wieder ein paar Tracks und dann schauen wir mal, ne?
1: Genau, viel Spaß.
0: Wenn ihr noch was loswerden wollt, technobase.fm oder über die We Are One App und wir machen jetzt mal weiter ein bisschen Musik hier.

0: Ja, diesmal nicht perfekt, aber Herr Stefan, kommen Sie mal. Wir müssen noch ein paar Grüße und Wünsche vorlesen. So, bist du bereit?
1: Ja, ich bin bereit. So.
0: Ja, so, ich hätte natürlich auch vorwarnen können, aber du bist ja spontan, ne?
1: Ja, spontan ist doch immer am schönsten, ne?
0: Ja, so, machst du wieder?
1: Ja, mach ich. Max44 aus Königsbrunn. Servus, Tibas, grüße dich, Elli, Manuel, die restliche Telegram-Gruppe, das Technobase-Team und alle, die dabei sind an diesem herrlichen Samstagmittag. Lass es wie gewohnt ordentlich krachen. Bin am Haus putzen und dich auf den Ohren. Danke für deine Zeit. Let's go, party on und we are one.
0: Ja, er hat noch zugeschrieben, mir ist heiß, die Füße stinken, höchste Zeit, ein Bier zu trinken. Alles Gute für 2 Jahre Technobase.
1: Bei Technobase FM.
0: Ja,
1: ne?
0: Bei Technobase
1: also,
0: FM.
1: Technobase gibt es schon ein paar Jährchen länger.
0: Ja.
1: Und hoffentlich auch noch ein paar schöne Jahre.
0: Ja, die hatten ja auch dieses Jahr 20, ne?
1: Ja, 20. Nee, da war es nicht. Letztes Jahr?
0: Stimmt, letztes Jahr.
1: Letztes Jahr war das doch in der Eventhalle.
0: Ich hänge schon wieder ein Jahr. Ist von mir irgendwie nicht da.
1: So. Du warst schlafen, okay, man merkt es. Ja. Mach ich den Kai 30 aus Lünen. Ich grüße alle Trucker, die gerade im Euro-Truck-Simulator unterwegs sind. Und auch alle anderen, die noch so zuhören. Und hättest du was von Sido oder Finch, da wäre echt nice.
0: Hast du? Also ich glaube ich nicht.
1: Sido hätte ich glaube ich Carmen oder Finch habe ich auch ein bisschen was da.
0: Finch könnte ich auch was haben, aber müssen wir gleich mal gucken. Wir lassen das mal offen, damit wir auch dran denken. Und dann, wo waren wir denn jetzt? Bei Florian.
1: Genau.
0: Florian, 42 aus Neumünster. Grüße vom Airbeat One. Ja.
1: So, da gehen uns Leute bekannt.
0: Ja. Ja.
1: Aber schön, Events sollen ja gefeiert werden, so wie sie fallen, ne?
0: Genau.
1: Der Felix, 19 aus Warsteiner. Ach so, grüße meine Beste, die Denise.
0: Ist das nicht Warstein?
1: Ja, ich glaube auch.
0: Das Bier heißt Warsteiner?
1: Ja.
0: Ist ja egal. Dann hat Simon, 38 aus Gelsenkirchen, geschrieben. Hallo ihr beide, schöne Grüße nach Datteln, super Musik wie immer. Ich grüße meine Frau, die jetzt leider bei dem tollen Wetter arbeiten muss. Gruß aus Gelsenkirchen. Ja, dann Gruß an deine Frau und vielleicht kann sie ja auch während der Arbeit Technobase hören.
1: Machen wir den Marco 39 aus Oberhausen, das ist auch, glaube ich, um die Ecke hier. Hi, ich feiere heute meinen 40. Geburtstag. Könntest du vielleicht von René Erber Träume spielen oder von Gabri Ponte? Oh Gott, wäre cool, entspannt aufs Kegeln nachher vorbereiten. Ich grüße natürlich den ganzen Pott und das ganze Technobase-Team.
0: Ja, gucken wir gleich mal, ne, ob wir da was machen können. Dann hat geschrieben die Claudia 56 aus Wanne-Eickel. Liebe sonnige Grüße an alle Zuhörer, den DJ Stefan, Anna, Dustin, Chiara, Lennox und Nele sowie meine liebe Camper-Schwester Elli. Nele und Lennox sagen, wir haben euch lieb, Mama, Chiara und Bonuspapa, we are one.
1: Oh, Grüße zurück an euch. Wir haben den PVOP aus Kleve. Herzlichen Glückwunsch, Sebastian, zum dreijährigen. Warte, was? Zweijährigen.
0: Zwei. Drei sind noch nicht zwei.
1: Ich komme nächstes
0: Jahr
1: wieder.
0: Wobei, 3 Jahre we are one, ne? Also ich habe ja bei Replay angefangen, dann Haustime und
1: Achso.
0: Dann...
1: Achso, okay, das ist ein Kenner, habe ich gehört.
0: Genau, der hat alles mitverfolgt, genau.
1: Okay, der Streber hier an der Stelle. Und ein schönes Wochenende dir und Stefan. Ich wünsche euch bei eurer Party viel Spaß, da PV ja vor der Tür steht und Bill nächste Woche die Tore zu City of Dreams öffnet, würde ich mir etwas von Don Diablo, Armin van Buuren oder Martin Garrix wünschen. Freuen tue ich mich schon auf den Gig von ANI, der Opi grüßt alle, die von mir gegrüßt sein wollen. Schönes Wochenende at all und we are one.
0: Ja, Grüße nach Kleve. Schön, dass du auch wieder dabei bist. Und wir sagen noch mal ein bisschen kurz Musi und dann kommt Werbung und dann geht's weiter in schon Stunde Nummer 2.
1: Ja, so schnell geht das schon.
0: Ja, eine Stunde rucki zucki um, ne?
1: Ja, ich habe gehört, irgendwie ist noch Lücke im Sendeplan. Nein, ja. Ich sag nicht. Nein,
0: halt, stopp. Vielleicht fühlt sich da ja noch was.
1: Ja, vielleicht. Jetzt, wir machen mal weiter hier im Text.
0: Ja, genau. Ne? Mach mal, ne? Ich mach mal wieder Regler hoch und dann,
1: Verbraucherschutz und so, habe ich gehört.
0: Ja, genau. Ist wichtig.
1: Ganz wichtig.

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0: Langeweile so.
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2: 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Was die Kids hier wieder haben, ey. 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Ich hoffe, ihr habt Bock.

Ach, ist das nicht wieder ein toller Loop? Ja, ich habe den Stefan mal Kuchen essen geschickt. Er sagte mir gerade, er hat heute noch gar nichts gegessen. Will ja nicht, dass er mir gleich umfällt. So, gleich lese ich wieder ein paar Grüße, Wünsche vor. Also wenn ihr noch was habt, gerne über die große Wunschbox technobase.fm oder über die Via One App. So, jetzt möchte ich einmal liebe Grüße an meinen Arbeitskollegen rausschicken nach Recklinghausen zu Dario und Annie, die gerade fleißig am Streichen sind und im Garten zugange sind. Ja, ich hoffe, euch geben die Beats ein bisschen Motivation. Aber ich habe dir auch gesagt, Dario, wenn du möchtest, darfst du gerne rumkommen oder ihr dürft gerne rumkommen. Du weißt ja, wo ich wohne, ne? Grillfleisch ist nachher auch genug da. Also komm rüber, dann lernst du die Leute hier mal kennen. Ansonsten zieh durch und froh Schaffen noch, ne?

0: Jo, ich würde sagen, der sitzt.
1: Ja. Dann hast du gerade hingehauen.
0: Enemene Mister, es rappelt nicht in der Kiste. Was?
1: Jetzt fang ich mal an.
0: Okay, dann hau raus.
1: Gut, Sascha 30 auf Sande. Servus und Grüße ins Studio. Ich grüße euch aus den Truckers MP im Eurotruck Simulator. Die perfekte Musik für das Chaos auf den Straßen.
0: Die Angelina 27 aus Radeberg. Hey ho an alle. Beste Musik für eine 12-Stunden-Schicht. Hättet ihr das Lied Bass, Bass, Bass von Luca Dante? Und einen schönen Gruß an meine Mama. Ich hab sie lieb.
1: Ja, das Lied haben wir mal rausgesucht. Ist natürlich ein bisschen schneller. Mal gucken, wie wir das irgendwie eingebaut bekommen. Es ist aber auf der To-Do-Liste, also einfach dranbleiben. Dann kriegen wir den schon gleich irgendwie rein. Der Mario 50 aus Lobberich in NRW ist dort, hat geschrieben: Halli, hallo, hallöle. Ich wünsche das Techno bei SFM alles Gute und ich grüße alle, die mich kennen. Musik hätte ich gerne. Bass, Bass. Wir brauchen Bass. Danke.
0: Ja, okay, dann müssen wir hier mal ein bisschen runterscrollen, ey. Der Markus 44 aus Kirchberg, Hunsrück. Hi, T-Base. Ihr macht super Musik. Könnt ihr vielleicht die Ärzte mit Barcelona oder mit Das geht abspielen? Ich grüße meine Freundin Sonja aus Kirchberg, Hunsrück.
1: Ja, hast du das?
0: Ich glaube ja, mit Hey, das geht ab. Irgendwo habe ich den, glaube ich. Ich weiß aber nicht, ob das die gute Version war. Ja, aber wir schauen gleich mal.
1: Wir schauen gleich mal, genau.
0: Genau.
1: Der Mike 43 aus Wallenhorst hat geschrieben, das war wirklich toller Loop, fast so gut wie vom grandiosen Salvatore. Macht richtig Spaß, dir zuzuhören, wünsche mir Colors of the Night und Grüße an alle.
0: Ja, Grüße zurück.
1: Ja, mein Loop, ich gebe... I will do the best, oder wie das heißt, ne? I will do my very best. So, wie spät haben wir es?
0: 13.52 Uhr.
1: Oh, ist ja gleich wieder Werbungszeit, ne?
0: Ja, der Zeiger hängt schon wieder in der Kurve, Mensch.
1: Ja, und dann haben wir auch schon Halbzeit.
0: Oh.
1: Ja, ja, ja. Du machst jetzt gleich weiter und ich gehe da mal Kuchen essen und dann, ja.
0: Genau, mal, stimmt.
1: Wie das so verläuft hier. Wenn ihr Grüße, Wünsche habt, gerne her damit. Und dann, ja, ansonsten genießt die Musik. Wir machen jetzt wieder laut und dann, ja, ne?
0: Genau, in diesem Sinne, we are one und let's go.
1: Yes.

Ja, Technobase. Wir haben noch nicht Sonntag in der Früh. Ihr habt euch nicht verirrt. Wir haben immer noch Samstagmittag, 14 Uhr gleich. Das heißt, wir dürfen mal ein bisschen wieder in den Verbraucherschutz gehen. AKA Werbung. Der Werbeblock zeigt ja auch schon wieder eine Zeit an. Oh je. Ich laufe dann mal geschwind nach Stuttgart und zurück und bis dahin ist die Werbung dann vorbei. Nein, Späßchen. Ich würde sagen, nach dem Track löse ich mal ein bisschen die Werbung aus und dann hören wir uns wieder.

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guten Morgen, Technobase. Willkommen zurück in Stunde 1, 2, ich kann nicht mehr, Mathe 3. Ich war in Mathe Kreide holen, deswegen ich musste gerade mit Fingern abzählen. Guckt nicht so da bei eurem Kuchen. Ich höre euch nicht. Technobase, when love takes over.

0: Ach ja, in der Track erinnert mich irgendwie an meine Kindheit. Da gab es auch mal so einen Verarsche-Track. Irgendwas, und da sitzt was in meinem Boot. Ach, war das die dicke Anna? Anna ganz böse.
1: Im Boot.
0: Ach, die ist klettern, die Anna. Oh. Ja, danke. Aber wegen der habe ich noch kein Fahrverbot, was? Techmaze! Ich hoffe, ihr seid genauso wie wir draußen und genießt das schöne Wetter. Ob ich schon mal was um die Ohren bekommen habe? Nein, wir sind auf Technobase ganz lieb, ja. Wir nehmen uns alle nur in die Arme, haben uns lieb, knuddeln uns. Gewalt. Pff. Ja, ich glaube das selber und Gewalt ist nicht cool, ja. Gewalt ist keine Lösung. Und Alkohol löst auch nicht die Probleme, was?

Techmates, ich gebe mal wieder ab an den Gastgeber hier, an den D-Bass. Und ich leg mich mal ein bisschen auf die faule Haut hier.

So, dann nutzen wir die Ecke, stelle doch mal eben für Grüße und Wünsche, Sandra 48 aus Berlin, ja genau, Berlin. Hallo an alle, wünsche mir für meinen Mann Tobi die Gummibärenbande und allen anderen einen schönen Samstag. Ja, Gummibärenbande ist ja eigentlich so auf der zu oft gehört Liste, ne? Aber schauen wir mal, vielleicht spielen wir den gleich. Anakin 23 aus Schleswig-Holstein. Moin, ich darf bei der Arbeit eure Musik genießen. Ich würde mir More Than You Know wünschen, wenn das möglich ist. Danke euch. Müssen wir mal gucken, was du denn genau meinst. Juna 23 aus Bremen. Hallo ihr beiden, eure Musik macht heute wieder richtig gute Laune. Danke für euren Einsatz bei diesem warmen Wetter. Habt ihr vielleicht Laufrad oder Lichterkinder da? Liebe Grüße an alle und we are one. Haben wir bestimmt da. Ne? So, jetzt machen wir mal Musik und gleich geht's weiter mit den Grüßen und Wünschen.

0: Technobase, wenn er sitzt, dann sitzt er, ne?
1: Auf ja.
0: Ja, du sitzt auf dem Boden, habe ich gehört, was?
1: Ich sitze auf dem Boden?
0: Ja, ja, und liest Grüße und Wünsche vor.
1: Wenn ich das mache, dann sehe ich aber nichts.
0: Ja, Zwerg und so, ne?
1: Genau, richtig. Gut, er hat gerade schon irgendwas von Gartenzwergen gesagt, ne?
0: Ja, stimmt, da war was. Wir kommen zurück an Anfang, okay.
1: Ja.
0: Spielt dieselbe Show nochmal, alles klar und los.
1: So, ich habe gerade mal ein bisschen geguckt, was da so drin steht. Da kommt gleich was ganz Schönes.
0: Oh, okay.
1: Ich bin mal gespannt.
0: Spoiler mal nicht. Ich lag gerade halb am Schlafen auf deinem Liegestuhl.
1: Also, es ist gleich sehr amüsant.
0: Okay, ich fange einfach mal an, würde ich sagen.
1: Ja, den Marco hatten wir ja schon, ne? Der wartet noch auf seinen Song.
0: Ach so, stimmt, da war was.
1: Ja.
0: Okay, machen wir die Sandra 48 aus Berlin. Ich weiß nicht, ob du die schon hattest.
1: Die hatten wir schon, ja.
0: Okay, dann
1: wünsche dich Gummibärenbande. Oh. Da hast du gerade Kuchen gegessen, als ich das vorgelesen habe.
0: Ja, Kuchen, der schallert mein Hirn aus. Okay. Dann machen wir Anakin, habe ich
1: gehört. Die hatten wir auch schon.
0: Wen hatten wir denn nur nicht?
1: Juna.
0: Machen wir einfach mal so, die Juna 33 aus Berlin. Hallo ihr beiden, eure Musik macht heute wieder richtig gute Laune. Danke für euren Einsatz bei diesem warmen Wetter. Ja, das bringt uns hier auch schon irgendwie ans Limit. Habt ihr vielleicht Laufrad oder Lichterkinder da? Liebe Grüße an alle, We Are One. Ja, den kann ich gleich spielen, wenn ich wieder dran bin.
1: Ja, bist du gleich.
0: Oh no.
1: Einen mache ich noch und dann darfst du wieder.
0: Okay.
1: Ja. Wo waren wir denn? Mario.
0: Jo, Küchenmeister.
1: 41 aus Eisenhüttenstadt. Hey T-Base, ihr macht eine coole Show. Mach weiter so. Bin auf dem Weg nach Berlin zum Konzert. Habt ihr die Toten Hosen Tage wie diese?
0: Müsste ich schauen. Ich glaube, irgendwas habe ich von den Toten Hosen da. André 42 aus Oldenburg. Hey DJ, hast du... Ich baue dir ein Schloss, das in den Wolken liegt. Und ich liebe meinen Mann Tommy über alles.
1: Hast du den?
0: Nicht, dass ich wüsste. Ich habe zwar ein bisschen Schlager, aber nicht so viel.
1: Bau dir ein Schloss. Ich meine, ich habe den... Aber ich guck gleich mal. Die Ellie 43 sitzt quasi hier direkt nebenan. Eigentlich kommt sie aus Selm, aber sie sitzt gerade im Sattel im Garten. Schön ist es heute hier mit euch. Danke, dass wir dabei sein dürfen. Basti, ja. Gerne. Schön, dass ihr da seid.
0: Sehr geil, danke, sagt sie. Und zeigt ein Herz in die Luft. Oh, ist das schön. Kano 37 aus Burgenland. Kein Alkohol ist auch keine Lösung. Das bringt mich zu meinem Wunsch. Böse Onkels auf gute Freunde. In diesem Sinne, We Are One. Habe ich da. Hast du da?
1: Ist ein Song, den ich nicht spiele.
0: Ah, okay. Ich habe die Selecta-Version.
1: Ja, dann tob dich aus.
0: Okay, feuerfrei. Dann gibt's den Selecta. Den Dirk.
1: Genau, Dirk. 39 aus Cottbus. Moinsen, Tibas, alte Mettwurst, du Gast und Gast. Ihr macht eine sehr geile Sendung. Weiter so jetzt bei Partygranelen. Ich grüße euch zwei und alle Listener. Und Cottbus grüßt euch natürlich auch. We Are One.
0: Und Anakin 23 aus Schleswig-Holstein. Ich glaube, den Namen hatten wir schon mal. Ups, von X-Willing Crossroad, More Than You Know, meine ich. Oh, den habe ich da, das ist ein geiler Track.
1: Ja, hast du den Empire One Bootleg?
0: Bestimmt.
1: Weil der Robin 29 aus Oberhausen, ewige 29 aus Oberhausen, es wurde vorhin X-Willing Crossroad, More Than You Know, Empire One Bootleg gewünscht. Geiler Wunsch, auch einer meiner Lieblingstracks.
0: Wo ist denn eigentlich der Robin 29 aus Oberhausen?
1: Ja, ich habe ihn gerade eingeladen, aber er ist noch nicht hier.
0: Genau, wir warten alle auf dich. Der Grill wird langsam heiß und die Stimmung auch.
1: Ja, ich mache jetzt noch einen und dann kommt der Projekt und Zeit wieder hier an den Decks.
0: Technobase, scheiße, er macht noch einen.
1: Ja, ich mache einen, mache ich noch. Ne? Und dann Grüße und Wünsche, ihr wisst ja, technobase.fm oder bei die We Are One App.

0: Lass mich, ich kann das. Oh, kaputt. Techno Bass! Irgendwie bin ich am Rücken jetzt nass.
1: Ja, mich hat's auch erwischt.
0: Irgendwie, der Besuch hier ist böse. Hey! Aber war eine schöne Abkühlung, danke euch.

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Weitere Gummibären gibt es von 18 bis 21 Uhr bei Cloud 7. Ja, der ist da live.

0: So, Technobates, es geht wieder zur vollen Stunde hin. Das heißt, wir machen mal wieder den bekannten Satz. Jetzt kommt Werbung!
1: Und dann geht es tatsächlich auch schon in die letzte Stunde.
0: So schnell schon?
1: Ja. 3 Stunden haben wir schon hinter uns. Jetzt kommt Stunde 4.
0: Genau, du machst den Anfang.
1: Last one. Ich mach den Anfang und dann jetzt erstmal Werbung. Bis gleich.
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0: Bitte was? Und wir können Bass spielen.
1: Was?
0: Was? Bass? Ja, wir spielen Bass und wir sind nass. Ja,
1: wir müssen ein paar Grüße und Wünsche machen, ne?
0: Grüße und Wünsche, okay. Wir haben den Mike 41 aus Sölde. Willst du einen Loop setzen oder?
1: Okay, mach mal erstmal Loop, ne?
0: Ja, mach du. Du bist der Loopmeister.
2: 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It goes a little something like this.

0: Ja, nicht perfekt, aber ist mal was anderes.
1: Nicht schön, aber selten, oder wie heißt das?
0: Ja, Loop des Grauens, so.
1: Ja, mache ich mal den Mike 41 aus Sölde. Wünsche mir was vom Masterblaster und grüße meine Göttin, Göttergattin Saskia.
0: Ja, hatten wir Walk in the Memphis direkt am Anfang zu der letzten Stunde.
1: Und ich dachte eigentlich immer, Saskia ist ein Sprudel.
0: Kevin 30 aus Rothenburg. Oder Rottenburg?
1: Rottenburg am Neckar.
0: Rottenburg am Neckar. Hey, ihr beiden, könntet ihr mir passend zum Wetter 36 Grad spielen? Liebe Grüße an alle, frohes Schwitzen und we are one.
1: Guck mal nach deinem Mikrofonkabel, ey, das ist ja ekelhaft. Wir haben den Dirk 39 aus Cottbus. Da ist er nochmal. Ich wünsche mir Mark O. Stuck on You für meinen besten Kumpel Larry. Baby, ich für meine beste Kumpeline Lari. Achso, man sollte mal richtig lesen, ne? Brille aufsetzen hilft. Baby, ich liebe dich, mein Mandarinchen. We are one.
0: Du hast doch schon eine Brille auf.
1: Ja, vielleicht brauche ich doch nochmal eine. Gibt doch so gute Optiker, habe ich gehört.
0: Ich muss mir gleich mal ein neues Kabel holen.
1: Soll ich einfach mal? Ich mach mal, weiter. Ich mach mal weiter. Mike und Rixi 38 aus Pitten in Niederösterreich. Hey, danke für eure Zeit. Wir sitzen bei 32 Grad am Bach mit einem kalten Bier und würden uns nochmal was Weihnachtliches wünschen zur Abkühlung. Oh, ich glaube, die kennen mich mittlerweile. Grüße an meine Frau Trixi, die mich wohl gleich hassen würde. Grüße an euch und alle Zuhörer aus Pitten in Niederösterreich. Bei Pitten muss ich immer den Popschutz hier ein bisschen

0: wählen.
1: So, ich hoffe jetzt erstmal, ich habe mein Kabel umgesteckt, vielleicht ist jetzt besser.
0: Ja, definitiv.
1: Sind wir bei Alex?
0: Genau.
1: Alex 46 aus dem Münsterland. Ja, Datteln ist ja das Tor zum Münsterland. Das gehört noch zum Ruhrgebiet. Ein paar Meter weiter ist schon das Münsterland. Hey, geile Show. Streiche gerade unsere Haustür. Für meine Frau ist es aber nicht akkurat genug dafür. Eure Beats ist dafür umso besser. Habt ihr was von Special D oder den Remix von Hücke Hüftgelenk? Er meint wahrscheinlich Hüftgold.
0: Genau.
1: Das ist diese Autokorrektur.
0: Hüftgold, ich hab Hüftspeck. Zählt das auch? Icke Hüftspeck? Ach nee, den gibt's nicht, schade. Ja. Die Angelina, 27 aus Radeberg, hatten wir doch schon mal. Hey, ich nochmal, wäre echt cool, wenn es mit dem Lied Bass, Bass, Bass klappen würde. Ja, hast du doch jetzt gerade gespielt.
1: Hab ich gerade gespielt, ja.
0: Gut, der war auch um 14.49 Uhr, also wir hängen da jetzt, glaube ich, hier
1: wir
0: ein bisschen hinterher.
1: Ein bisschen, die ganze Zeit schon, aber ist ja nicht schlimm.
0: Genau, machen wir den Patrick Star.
1: Ja, Patrick, 37 aus Brünzow, check, Rücken, nass, Halbmarathon entlang der Küste. Dazu passende Musik könntet ihr U96 featuring Millionen Lichter spielen. Sonnige Grüße an alle Zuhörer.
0: Wir machen schon wieder Österreich. Der Alex 31 aus Österreich, aus dem Waldviertel. Ich sollte mal wieder so ins Nachbarland gehen. Hey T-Bass oder T-Bass auf eine Hammer-Show mit dir. Grüße dich alle Zuhörer und das ganze Technorace-Team. We are one.
1: Ja, Grüße zurück. Hast du Millionen Lichter da?
0: Wüsste ich nicht, müsste ich gleich mal die Suchmaschine anschmeißen.
1: Ja, gucken wir gleich mal. Dann ist Fiore Il Dottore aus Zürich.
0: Genau, we are one. Gruß an den Michael, der Dürst, der Würst und an den Fbian, der heiße Schnecke. Gruß auch an den Ricardo, der soll mal weniger saufen. Und Gruß an Andreas, er ist super. Genau, weniger saufen, mehr laufen, was?
1: Dann haben wir Mitch, 38 aus Recklinghausen, hier im Reis. Wir sind draußen mit Hängematte und kleines Feuer und genießen das Wetter. Liebe Grüße an alle da draußen, Gruß an Markus und André, die mit mir draußen sind. Hast du was von Avril Lavigne, ansonsten Laufrad?
0: Ja, ich glaube, Avril Lavigne habe ich irgendwas.
1: Ja, aber ich glaube, Laufrad müssen wir gleich auch mal machen, ne?
0: Hast du?
2: Ja, habe ich.
0: Hast du, ja.
1: Habe ich, wenn mein Mikrofon möchte, habe ich.
0: Ich glaube, dein Kabel ist nicht das Problem, sondern dein Mikrofon.
1: Nee, das ist,
0: ja, das ist ein Mikrofon, ne? Weil wenn du Kabel tauscht und das Mikrofon immer noch Wackelkontakt hat, oh nein, bring ich nicht auf den Song. Ja, ja, und weg war das Mikrofon. und jetzt ist es voll.
1: Hallo, hallo? Das ist hier das Kabel, ich habe das doch umgesteckt.
0: Ah, okay.
1: Ich muss gleich mal ein neues holen. Ich habe ja ein paar, daran soll es nicht scheitern.
0: Wäre schlecht, wenn DJ kein Kabel da hat. Haben sie ein Kabel da?
1: Immer ein Dutzend zu viel. So,
0: genau.
1: Also wir sind tatsächlich am Ende der großen Wunschbox angekommen.
0: Oh, schade.
1: Hätte ich jetzt gar nicht gedacht.
0: Ich auch nicht. Ich dachte, die geht noch ein bisschen weiter.
1: Ja.
0: Aber hey, wir sind ja immer noch kein Podcast FM. Gabby, mach mal was.
1: Aber was soll ich sagen? Letzte halbe Stunde.
0: Genau, Endspurt.
1: Endspurt. So, du übernimmst jetzt wieder. Ich mach mal Pause und such mal ein anderes Kabel und
0: genau.
1: Genieß die Mucke.
0: Genau.
1: Drehst du wieder laut?
0: Ja, mach ich und den Loop raus.
1: Ja.

0: So, Tomek, 31 aus Bern in der Schweiz. Moin, bin gerade unterwegs nach Zürich. Darf ich bitte Abfahrt bekommen?
1: Ja, abfahren tun wir gleich.
0: Ja, in 20 Minuten fahren wir auch ab.
1: Ja, von der Autobahn und Richtung Feierabend.
2: Richtig.
1: Und Grill.
0: Ja, schmeiß mal den Ofen an, ne?
1: Genau, Markus 44 aus Kirchberg-Hunsrück, ja, ich lese richtig. Hi, T-Base, könntet ihr vielleicht länger machen oder kommt nach euch noch einer, sonst haben wir gleich 2 Stunden Playlist.
0: Ja, also so wie es aussieht, habt ihr gleich tatsächlich 2 Stunden Playlist.
1: Genau, wir hatten nämlich Grillen geplant und außerdem, ja, gibt's halt Playlist. Ich mach heute mal richtig hart ein auf Mimimi.
0: Also hättet ihr denn Lust auf eine Verlängerung?
1: Eine Stunde würde ich vielleicht mit meinen Kopfschmerzen heute noch hinkriegen.
0: Also so mit uns zwei Bekloppten hier.
1: Ja, also eine Stunde könnte ich wirklich noch hinkriegen, Technobase oder We Are One zuliebe durchzuziehen.
0: Ja, wenn ihr Bock habt, schreibt gerne mal in die große Wunschbox und wir machen jetzt erstmal weiter.
1: Genau, weiter im Text hier. Was für Text? In der Musik? Und wir haben schon die erste ganz schlimme Dinge in der Box. Die Ellie aus Hashtag Verlängerung. Ich glaube, ich gebe das Messer jetzt mal zurück und sage Hashtag Dusche.
0: Guck mal, da ist schon der nächste, der Patrick.
1: Oh, was für ein Patrick-Star. Hey Tibas, ihr macht eine mega Show. Danke dafür. Habt ihr noch Kondition nach 4 Stunden für eine Verlängerung? Grüße an alle Hörer und ans Team.
0: Ja, wir schauen mal, ne?
1: Wir haben ja noch eine Viertelstunde, ne?
0: Ja, genau.
1: Sehr gut.

0: Also Technobase, so war das nicht ausgemacht, ja? Ich glaube, ich gang heim.
1: Ey, ihr seid doch bekloppt.
0: Ey, kaum machen wir die Schnute zu, explodiert die große Wunschbox.
1: Ihr seid mega!

0: sag mal, da gehört der Deep Forces Mix rein und doch nicht der Club Mix.
1: Ist das
0: der?
1: Hab ich den falschen erwischt?
0: Ja, scheinbar den Club Mix, egal.
1: Ah. Ja, mies. Ist das die Wegbeschreibung zum Grill?
0: Ja, genau. In 800 Metern Abfahrt.
1: Ja.
0: Es gibt aber wirklich nur den unverwechselbaren Deep Forces. Der ist böse. Und schön und cool und geil und Klassiker all time.
1: Ja. Und ich mach den Club Mix. Eieieiei.
0: Mensch, wo bist du eigentlich DJ geworden? Nein. Wir zweifeln hier gleich mal im großen Ganzen. Ne?
2: Halten Sie sich links.
0: Nee, rechts. Oder in der Mitte. Achso, ich bin Mittelspurschleicher.
1: Weißt du eigentlich, was wir in den letzten ganzen 4 Stunden jetzt vergessen haben?
0: Was denn?
2: Biegen Sie?
0: Ach stimmt, da war was. Wir hatten noch mal über was diskutiert.
1: Ja, richtig.
0: Oh. Technomace, wir stellen uns noch mal hinten an zur Strafe.
1: Setzen 6.
2: Fahren Sie geradeaus.

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0: Oh, Technobase. Also ich habe da mal die große Wunschbox gecheckert.
1: Eieieiei.
0: Und da hat niemand reingeschrieben. Das heißt, wir machen jetzt gleich, wir sind Schwaben, um 4 ist Feierabend.
1: Ja.
0: Ja, ne.
1: Ja.
0: Man muss hier mal ein bisschen den schwäbischen Move mit reinbringen. Um 16 Uhr klappen wir das Trottwar hoch. Ah ne, war 18 Uhr. Die gute alte schwäbische Zeit um 18 Uhr hat man in den Läden das Trottwar nuff geklappt und Feierabend gemacht. Egal! Ich glaube, das schreit dann doch wohl nach...
1: Ja, aber hatten wir nicht 17 Uhr gesagt?
0: Ja, 17 Uhr, genau.
1: Jetzt redest du ganz einfach von 18 Uhr.
0: Nein, hier 17 Uhr.
1: Ja, 17 Uhr.
0: Ich sage nur, im Schwabenland hat man vor Jahren, als es noch nicht bis 20 oder 21 Uhr mit den Ladenöffnungen war, hat man um 18 Uhr die Tür abgeschlossen und somit das Trottwar hochgeklappt, dass niemand mehr in den Laden reingehen kann.
1: Wir machen das heute um 17 Uhr.
0: Genau, und okay. Laber nicht über die Vocals, oder wie war das?
1: Ja.
0: Wo sind die Leute, wenn man sie braucht?
1: Genau. Ich trage das mal ein, ne?
0: Okay, ja, genau, verlänger mal.
1: Also, ein Stündchen.
0: Jo, eine Stündchen.
1: Ein Stündchen, okay.
0: Sehr gut.

0: Technobase, keine wie du, ist die Werbepause, ne? Oder was sagt der Gastgeber?
1: Ja, jede Werbepause ist anders, ne?
0: Genau. 3 Minuten 11 lese ich hier.
1: Jawohl, schaffen wir.
0: Ja, Pinkelpause.
1: Und dann sind wir wieder da für euch.
0: Genau,
1: Pinkelpause. Ein Stündchen haben wir gesagt. Ein Stündchen bis 17 Uhr.
0: Genau, Pinkelpause und dann geht's gleich weiter.
1: Ja.

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1: Was? Oh.
0: Oh, Mr. Loopy ist da.
2: Ja. Stille nutzen. Die große Wunschbox, die rappelt ein bisschen über gerade.
0: Oh, müssen wir ein bisschen abarbeiten.
2: Ja. Es ist 17 Uhr und wir haben immer noch so viel da drin.
0: Ist doch schön.
2: Ja. So, hatten wir den Markus schon?
0: Den Markus 44 aus Kirchberg-Hunsrück. Ich glaube, den habe ich schon ein paar Mal gelesen. Halt, die was könnt ihr vielleicht länger machen oder kommt nach euch noch einer. Sonst haben wir gleich 2 Stunden Playlist.
2: Ja,
0: Moment, ihr habt nur noch
2: eine Stunde, genau.
0: Und nebenbei, wenn du den nächsten mache ich mal hier F5 in der Via One App, die ihr euch auch unterladen könnt für die nächsten Grüße und Wünsche. Spoiler. Werbung.
2: So, Ellie hatten wir auch schon. Die sitzt ja hier quasi 3 Meter von uns entfernt. Oder sind es nur 2?
0: Ja, letztens auch 5. Genau. Hallo, sie ist hier.
2: Hashtag Verlängerung hat sie geschrieben. Dann hat der Patrick 41 aus Öhringen geschrieben. Hey T-Bass, ihr macht eine Mega-Show. Danke dafür. Habt ihr noch Konditionen? Das hatten wir ja schon, glaube ich, ne?
0: Nach 4 Stunden für eine Verlängerung. Grüße genau. An alle Hörer und ans Team. Ja, hatten wir, glaube ich, echt schon.
2: Genau. Und dann hatten wir gesagt, so, jetzt gucken wir mal. Genau. So, der Markus 40 aus Süddidland.
0: Gesundheit.
2: Ja, genau, aus Dänemark. Hashtag Verlängerung, mega geile Show, macht weiter so.
0: Ja, Robert 41 aus Schwerin. Wir wären dabei. Echt, ich nicht. Tschüss.
2: So, Mike und Rixi, 38 aus Pitten in Niederösterreich. Verlängerung auf alle Fälle, ihr seid doch die Besten, geil, das wäre mega.
0: Der Max 44 aus Königsbrunn bei Augsburg hat er mittlerweile weg, weil er ist irgendwie Schwabe geworden und spart an den Buchstaben. Verlängerung, bin dabei.
2: Jo, die Christel 36 aus Kesselsdorf. Hashtag Verlängerung.
0: Der Moritz 19 aus Steinheim. Hoffentlich nicht Steinheim an der Moor. Hashtag Verlängerung.
2: Warum habe ich denn immer die Zelda Anita? Anita 43 aus Neu-Isenburg. Verlängerung bitte und super Show.
0: Diana 28 aus Helm. Verlängerung. Los.
2: Pantera 44 aus Augsburg. Verlängerung. Ihr rockt das. Noch einfach verlängert werden. Wünsche habe ich keine, da ihr so gut seid.
0: MDK 44 aus Oldenburg. Bitte, bitte,

0: Was? Weiter deine Supermucke hören. We are one.
1: Der Gerhard 54 aus Alten.
0: Ich mach die auch immer alle
1: lieber. Aus Altenhahn. Verlängerung bitte Wunsch. Oh, what the fuck is Jumpstyle? Vielen Dank.
0: Der sagt mir gar nichts. Sagt ihr was?
1: Nö. Wir haben die Babsi 65 aus Remscheid.
0: Hallo T-Base. Natürlich wünschen wir uns Verlängerung. So bleibt der Sender voll. Lasst den Stefan ruhig Mimimi machen. Hau ihm eine Pfanne auf den Kopf, dann sind die Schmerzen auch weg. Grüße gehen an mein Kind, was ich unendlich liebe, sowie fette Grüße an Carmen, das geile Luder. Da Herr Stefan Mimimi macht, wünsche ich mir Mimimi das Lied. Ansonsten wünsche ich mir was von Cloud 7, We Are One.
1: Ja, Mimimi kriege ich gleich
0: noch. Gerade schon den Gummibären-Remix von Cloud 7, ne?
1: Ja, aber Mimimi mache ich jetzt gleich an, das hat aber mit Cloud 7 nichts zu tun.
0: Ja.
1: Einfach, weil ich mein Mimimi mal wieder rauslassen
0: muss. Die Angelina hat nochmal geschrieben.
1: Genau, 27 aus Radeberg, macht die eine Verlängerung. Nö, wir haben Feierabend gemacht.
0: Ja, wir sind mittendrin.
1: Im Feierabend,
0: aber genau. Die ist dann gleich auch schon wieder zu Ende.
1: Wir haben den Dirk 39 aus Cottbus. Schnurrt zu, gebt uns bitte eine Verlängerung dazu. We are one, we are party Bratwürstchen.
0: Weißt du eigentlich, dass die ganzen Grüße und Wünsche gerade von 15.48 Uhr sind, so um den Dreh?
1: 18.50
0: Uhr? Wir hängen schon wieder eine halbe Stunde hinterher.
1: Ja, ja, der Paddy 42 aus Merch. Viele Grüße an Lilly und Izzy, auf dass die Poolparty nie endet. We are one.
0: Christine 16 aus Hagen. Schönen Nachmittag. Könnt ihr bitte Nachbarn von Harrison Ford und Finn spielen? Wäre mega.
1: Ich weiß nicht, ob ich den da hab.
0: Ich hab ihn nicht da, nee.
1: Dann ist, glaube ich, schwer. Markus 44 aus Kirchberg, Hunsrück. Hi, bitte mehr Schlager-Techno. Hammer, euch zuzuhören.
0: Sollen wir mal einen Break machen, sonst haben wir gleich wieder einen Podcast-FM.
1: Ja, ja, wir sind ja echt bei Podcast-FM. Ihr
0: seid so wahnsinnig. Müssen wir uns Philipp merken. Philipp aus Stuttgart, der ist der Nächste.
1: Genau, meine Heimat, ne?
0: Stuttgart. Vermisst du sie schon? Ist doch schön hier in Datteln, oder?
1: Ja, ist schon schön hier oben, keine Frage. Ich bin auch gerne auf dem Campingplatz oben, aber ein Schwabe bleibt halt ein Schwabe.
0: Apropos Gewinnspiel, ich habe mich gerade dazu entschieden, es gibt ein Technobase-FM-T-Shirt zu gewinnen. Ja, könnt ihr euch dann aussuchen, ob in schwarz oder weiß. Und was ihr machen müsst, überlegen wir uns jetzt. Und dann würde ich sagen, hören wir uns gleich wieder.
1: Genau, also
0: mach mal wieder laut hier.
1: Ja, mach mal Mucke, ihr wollt mal ein bisschen Party.
0: Mucke an.

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1: Und damit gehen schöne Grüße raus an Ken Ball und rufen Van Kiki.

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0: Ja, Technobase, wir haben da ja noch was für euch.
1: Richtig, es wartet ein T-Shirt auf euch, Technobase FM.
0: Ja.
1: Steht da drauf, ganz groß und fett.
2: Oh, will ich auch haben.
1: Gibt's in weiß und in schwarz.
2: Geilo, will ich auch haben.
1: Ja. Wir haben uns jetzt mal spontan eine Gewinnspielfrage überlegt.
0: Okay.
1: So ganz kreativ waren wir.
0: Genau, dann hau doch mal raus.
1: Ja, und zwar, ich habe ja heute ein Jubiläum, ich sage jetzt mal nicht welches. Und neben mir steht ja der Projekt Inside.
0: Genau, ich hatte jetzt, ja auch vor kurzem was.
1: Richtig, und jetzt wollen wir einfach von euch beiden wissen, wie lange sind wir beide schon auf Technobase, also zusammen.
0: Genau.
1: Genau.
0: Schlicht einfach irgendeine Zahl, ich weiß sie nicht.
1: Genau. Also addiert einfach mal sein Jubiläum und mein Jubiläum und dann kommt ihr bestimmt schon auf die richtige Antwort. Das Ganze über die große Wutschbox, wir losen gleich per Zufall jemanden aus.
0: Genau.
1: Wir haben bestimmt eine Glücksfee anwesend hier.
0: Genau, wir haben jetzt mehrere. Auf unserer Uhr ist jetzt ungefähr 16.40 Uhr.
1: Bis 45 machen wir dicht den Laden.
0: Genau, dann habt ihr jetzt 7 Minuten Zeit oder 6, das sollte mal ein bisschen reichen, um ein bisschen in die große Wutschbox voll zu spammen.
1: Genau, und dann haben wir so noch ein paar Grüße und Wünsche.
0: Hilfe.
1: Die hängen wieder hinterher. Ja.
0: Ja, so ist es. Aber okay, wir machen Musik.
1: Richtig.
0: Und ihr spammt mal die Box voll.
1: Genau.

0: So, es sind 45 ist es jetzt, 16:45. Keine Antwort mit dem mehr bezüglich der Verlosung. Ihr habt zahlreich geschrieben. Wir werten das jetzt mal aus und dann verkünden wir gleich den Gewinner oder die Gewinnerin.
1: Und die rote Sonne, die schien auf Barbados.
0: Ja, quatsch nicht über die Vocals, ne? Aber wir müssen noch ein paar Grüße Wünsche gleich vorlesen.
2: Ja,
0: nicht vergessen, ne?

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0: So, Technobase, wir müssen auslosen. Wen nehmen wir? Ihr habt zahlreiche Grüße, beziehungsweise was sage ich denn, Grüße oder Wünsche, Antworten geschickt. Und zwischen irgendwas so mit 1, 2, 3 und auch 8 bis 16 Jahre war, glaube ich, alles dabei. Oder auch 20 Jahre zusammen. Nee, schön wär's. Also ich bin DJ, seitdem ich 15 bin. Also 15 Jahre hatte ich alleine auf dem Buckel, wenn man das so nehmen würde. Aber wir hatten ja gefragt nach der Zeit auf Technobase FM. Wie lange bist du denn schon dabei? Wer in den Sendeplan geschaut hat, der weiß Bescheid.
1: Das war ja theoretisch einfach.
0: Ja, genau.
1: Bei mir zumindest.
0: Ja, genau.
1: Bei dir, oder das verfolgt das letzte, wann war das?
0: Ja, vor zwei Wochen.
1: Vor zwei Wochen?
0: Genau.
1: Vor 2 Wochen?
0: Ja. Montag vor 2 Wochen.
1: Ja. Also wer fleißig den Sendeplan im Auge hat, so regelmäßig, der, für den war das jetzt eigentlich nicht so schwer.
0: Genau. Ja. Ich ein Jahr, wuhu, einjähriges Jahr.
1: Ja. Ich kann mich noch erinnern, ich habe nämlich bei deinem Casting dabei.
0: Stimmt, du warst mein Casting-Buddy.
1: Richtig, richtig.
0: Hätte ich mich damals vermasselt, dann hättest du gesagt...
1: Ja, ich bin schuld, dass du jetzt hier bist.
0: Oh, scheiße. Ja, Kenball, Copy und BitPitchy definitiv auch.
1: Ja. Die haben dich gezwungen, ne?
0: Ja, genau. Ich kann mich auch noch an dieses eine Selfie erinnern in Stuttgart. Ja,
1: aber ich muss sagen, dein Casting, ich kann mich noch sehr gut daran erinnern, das war sehr amüsant.
0: Juhu!
1: Und ging, glaube ich, auch sogar relativ schnell.
0: Ja.
1: Ruckzuck waren wir damit durch. Jetzt, du bist Zeuge, ich mache jetzt die Augen zu.
0: Genau.
1: Und nehme meinen Finger und halte jetzt irgendwo hin, ja?
0: Ja.
1: Also wir haben jetzt die Grußbox offen und da sind alle, die richtig sind, stehen jetzt quasi untereinander. Und ich nehme meinen Finger.
0: Und es ist geworden, der Philipp 39 aus Stutengarten.
1: Ja, Philipp, 39 aus Stuttgart, bitte schick mal deine Adresse.
0: Ich schätze, 3 Jahre legt ihr zusammen für Technobase auf. Liebe Grüße, der Philipp. Lieber Philipp, genau, mach das, was gerade gesagt wurde.
1: Bitte einmal deine Adresse plus weiß oder schwarz und die Größe.
0: Genau.
1: Und dann kommt das Ding zu dir nach Hause.
0: Genau, in diesem Sinne, wir machen noch schnell weiter. Wir haben nur noch ein paar Minütchen.
1: Ja, uns läuft die Zeit davon. Grüße und Wünsche haben wir auch noch.
0: Ja, ich glaube, wir müssen Grüße und Wünsche hinten anstellen und noch ein bisschen Musik machen.
1: Ja, sonst haben wir wieder Podcast FM, ne?
0: Ja.
1: Ja. Komm, mach an.

0: Ja, es war schön mit euch. Danke, dass ihr so zahlreich geschrieben habt und für die Teilnahme am Gewinnspiel. Wie hieß er?
1: Philipp.
0: Philipp hieß er, ne? Hat sich gemeldet. Vielen Dank. T-Shirt geht dann raus zu dir. Bitte etwas Geduld haben. Ich weiß nicht, kann sein, dass es ein paar Tage dauert. Also nicht ungeduldig werden. Es kommt auf jeden Fall zu dir an.
1: Genau, wir geben die Daten direkt weiter an den Merch- oder Fanshop.
0: TB-Fanshop, ja, genau.
1: Genau.
0: Ja, nochmal danke fürs Lauschen, es hat mega Bock gemacht, aber wir sind jetzt, glaube ich, auch ein bisschen durch.
1: Ja, definitiv, jetzt wird es Zeit, mal auch bei uns
0: so den Kindern zu schmeißen. 5 Stunden bei dem Wetter, das merkt man dann doch irgendwann.
1: Jo, definitiv. Ihr genießt den letzten Track, ich bin raus, ich bedanke mich, dass ich da sein durfte.
0: Ja, vielen, vielen Dank, schön, dass du da warst.
1: Gerne, hat mich gefreut.
0: Müssen wir mal wiederholen, glaube ich, ne?
1: Definitiv, vielleicht kommst du auch mal nach Stuttgart runter.
0: Vielleicht schaffe ich dir mal den Weg da runter.
1: Ja, Schwarmland hat auch was zu bieten. Vielleicht kommt dann auch Bitpitchy mit vorbei.
0: Ja. Genau, wohnt ja auch da unten, ne?
1: Ja, nicht weit weg von mir.
0: Ja. So, jetzt quatschen wir schon über die Vocals. Wie gesagt, Dankeschön. Wir sind raus, jetzt habt ihr tatsächlich doch eine Stunde Playlist, es tut uns leid, aber wir schmeißen jetzt den Grill an und genießen auch noch jetzt ein bisschen das Wetter und mit Time to Wander verabschieden wir uns. Danke, bis bald und tschö.
1: Genau, tschüss.

0: und tschüss.
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0: wie ist Ihre Stimmung?
1: Also gerade voll gut, bei Gott sogar. Aber ich halt gerade Kellerpiris. Also ich voll gut.
0: Ja.
1: Aber Deutschland, ja, ne? Gibt ein paar Leute, die einfach ein bisschen verbittert sind, die jetzt gerade nicht Kellerpiris hören. Schade für Sie.

Alright, alright, alright. Ihr Süßen, hallo, hier ist der Cloud 7. Oh mein Gott, ist das schon wieder lange her. Die Kellerkim ist am Start. Heute mal auf dem Samstag, Alter. Das ist ganz selten der Fall. 18 bis 21 Uhr, 3 Stunden. Boah, geil, oder? An alle, die mich nicht mehr kennen. Ich bin der, der immer die schlechte Musik hier spielt. Und das wollen wir jetzt, da wollen wir jetzt natürlich dran anknüpfen. Ich sag mal so viel, der Monat ist richtig scheiße gestartet für mich. Oh, geht gar nicht. Aber nicht zu sehr ins Detail, wir machen das jetzt wieder gut. Und zwar mit euch und sehr, sehr geiler Stimmung zum Wochenende. Wetter ist gut. Eure Wünsche und Grüße natürlich sehr, sehr gern gesehen. www.technobasefm, Wunsch und Grußbox oder natürlich in unseren Videochat. video.technobasefm reinschauen. Da bin ich auch am Start und wippel ein wenig rum. So, jetzt aber genug gequatscht. Wir fangen erstmal an, ein bisschen Musik. Sind schon spät dran, ich weiß. Kennt ihr ja von mir nicht anders, oder? Club Bitches, here we go.

Okay, okay. Heute keine Aufwärmphase hier. Wir legen direkt los.

So, mal die Subwoofer hier ordentlich aufdrehen, die Nachbarn ärgern. Spaß, ich hab keine Nachbarn. Ist das geil oder was? Dorfkind halt.

Alright, alright. Hey ihr Lieben, wir wollen mal starten hier. Das war ein Groove Coverage und DJ House Cat Viva La Vida. Ja, besser als die Coldplay-Version, aber das ist ja auch jetzt kein schweres Ding. Wir starten mit dem Steffen, 32 aus Marienhaaf für Ostfriesland natürlich. Er schreibt, moin Dennis, mein Lieber, super geil, dass du am Start bist. 3 Stunden Kellerkirmes brauche ich nun. Mega DJ mit geiler, guter Laune und guter Musik ist bei der Gartenarbeit genau das Richtige. Spielst du mir mal wieder mal zum Beispiel DJ Ross Baker Street, kriegen wir hin, mein Lieber. Dir und deinen Zuhörern ein schönes Wochenende gewünscht in diesem Sinne. We are one. Machen wir natürlich. Und für alle Hands-Up-Lovers, Alter, ich hab gute Neuigkeiten. Ja, wer ihn noch kennt, Mr. Justin Corsa ist wieder am Start. Unter seinem alter Ego, eher gesagt Ayans Ego, hat er früher auch Musik gemacht. Da gibt's jetzt einen brandneuen Remix, den gibt's hier heute als Premiere.

Ja, Hands Up Sound ist einfach anders. Ich freue mich immer wieder, wenn was rauskommt. Und da ging auch dieses Jahr schon wieder einiges. Sehr, sehr, sehr geil. Kommt immer noch ein bisschen oder ein ganzes Stück geiler als der Hypertechno-Kram. Aber Hauptsache, die BPM passen erstmal. Das ist der erste Schritt zur Besserung, ihr Lieben. Und an alle, die gerade jetzt zugeschaltet haben, ich bin der Cloud7. Herzlich willkommen auf Technobase FM. Das ist die Kellerkirmes. Hallöchen!

So, alles klar. Buki hat geschrieben, aus dem Emsland, 55 Jahre jung. Moin, ich grüße dich und dann hau mal raus, freue mich darauf und grüße an alle anderen und schöne Grüße aus dem schönen Emsland. Liebe Grüße, Buki. Der Christian aus Forchheim wünscht sich mal wieder Evergreen. Ja, muss ich gucken, Alter, hatten wir eigentlich beim letzten Mal, auch wenn es letzte Mal schon lange her ist. So, und jetzt wie angekündigt hier. Oh Mann, so eine geile Nummer. Thank you. Die Nummer kennt ihr alle, aber nicht in dieser Version. A&R Go, aka Justin Corsa Remix. So ein geiler Brecher.

Alright, alright, ihr Lieben. Wir machen weiter. Der Max 44 aus Königsbrunn schreibt: Namen Dennis und Pia. Ich grüße euch und alle, die weiterhin dabei sind an diesem herrlichen Samstagabend. Bin nicht im Training, sondern in der Küche. Abendessen vorbereiten. Wenn's passt, Daft Punk mit One More Time. Let's go und Abfahrt. We are one. Kriegen wir auf jeden Fall rein für dich, mein Lieber. Grüße gehen raus und guten Hunger gleich. Der Matthias 40 aus Siegen, der schreibt: Hallo Claudi. Schön, dass du heute wieder auf Sendung bist. Ich bin immer auf Sendung, weißt du? Ich wünsche mir für meine dreijährige Tochter, nämlich Vajana. Vielen Dank. Ich grüße außerdem meine Frau Tami und das Technobase-Team We Are One. Versuchen wir mal. Digga, hier ist einfach schon 40 Grad oder so. Wie macht ihr das? Im Keller. Kann nicht sein, oder?

Staring at the Bottle. Here we go. Brandneuer Snakeboy Remix hier exklusiv auf Technobase FM. Junge, habt ihr Bock? Übrigens heute, da ich ja vor Luna dran bin, 20 bis 21 Uhr ist gesetzt, Trash-Runde. Lass ich mir nicht ausreden, müsst ihr durch. Mir egal, wird witzig.

0: One more time. So, wir machen ganz schnell den Franz, 40 aus Leibniz in Österreich, der schreibt: Hey Cloud7, ich bin heute mit meiner Mutter Christine beim Stadtfest in Leibniz und wir würden uns gerne etwas Italienisches wünschen. Schöne Grüße aus der Südsteiermark. Kriegen wir hin, kommt direkt als nächstes für euch der Tarantella-Dance. Spaghetti, Spaghetti und so, ne? Reinhard aus Salzburg, der schreibt: Mensch Claudi, schön dich mal wieder zu hören, wenn möglich eine Runde Schlager-Bass. Ja, gucken wir mal. Kriegen wir eigentlich immer irgendwie unter, auch wenn die Zeit schon wieder abnormal rennt. Wie kann das sein? Unnormal.
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0: So, Jungs und Mädels, weiter geht's. Hansen37 aus Ratzeburg schreibt: Moin, vielen lieben Dank für die Ablösung der Playlist. Ich sitze mit meiner Frau auf dem Mähdrescher. Wir würden uns gerne von Scooter Ray from Outer Space wünschen. Grüße an alle Verrückten und natürlich das Technobase FM Team. Sehr geile Nummer, kommt natürlich W&W und Scooter am Start.
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So, weiter geht's, ihr Lieben. Die Laura hat geschrieben aus Nürtingen. Servus, Claudi, schön, dass du wieder da bist und uns den Abend rettest. Danke für deine geile Show, liebe Grüße an alle und we are one. Die gehen zurück, meine Liebe. Der Patrick 36 aus Raufoss, der schreibt Jörg Sitter, I Hagen, Min, Dricker, Öl, Grieker, Oxiter, Wett, PC. Grüße aus Norwegen. Habe ich natürlich, ich habe das irgendwie so Dings türkisch ausgesprochen, oder? Norwegisch kann ich. Ich war zumindest schon mal da. Vinay kommt jetzt für euch mit Alexandra Stan. Believe, iMatix Remix, Technobase. Gott, ist das warm hier. Ich hoffe, euch geht's ähnlich. Here we go.

Ja, Dachgeschosswohnung, ich weiß nicht. Tauschen nicht? Ne, will ich glaube ich nicht. Der Gizmo aus Wilhelmsdorf schreibt: Moin Cloud 7, Wünsche habe ich keine. Ich bin selbst Dorfkind und stolz darauf. 200 Einwohner. Ja, kommen wir ungefähr mit hin. Und die Hälfte davon sind Kühe. In dem Sinne, der ist für alle Dorfkinder. Die haben nämlich meist einen guten Musikgeschmack. Und den Ben machen wir auch noch aus Eppingen. Der schreibt, mein Gott, Alter, der schreibt, wurde aber auch mal wieder Zeit. Was von HBZ wäre geil. Auf eine fette Show. Schönen Abend an alle. Gibt's für dich gleich auch. Zusammen mit Alexander Eder schief gehen. Gleich für dich, mein Lieber.

ihr Lieben, weiter geht's mit dem Mike aus Wallenhorst. Der schreibt, schlechte Musik kann ich nicht bestätigen. Allein der Anfang war geil und du bist die letzte Hoffnung für Schlager bei SFM. Denn ein Spiel habe ich bestimmt schon ein halbes Jahr nicht mehr gehört. Vielleicht änderst du das heute. Ja, dann hast du aber auch ein halbes Jahr nicht zugehört, weil der kam definitiv im letzten halben Jahr sehr oft. Aber das heißt ja nicht, dass wir es gleich nicht machen. Wir haben ja noch zwei Runden vor uns. Die letzte Runde, wie gesagt, Luna zur Ehre für den gelungenen Übergang. Eine Trash-Runde. Ich freue mich sehr drauf. Und die zweite können wir gleich auf jeden Fall ein bisschen Schlager einschmeißen. Grüße gehen nach Wallenhorst. Die Malina, 40 aus Schwarzach, hat noch geschrieben, kannst du Because the Night spielen von Jan Wayne? Liebe Grüße nach Duisburg. Aber selbstverständlich. 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

0: So, wir haben den Walkie aus Berlin natürlich, der schreibt, Hallöchen Chef, schön dich zu hören, hab dich schon vermisst, kannst du mir einen Mix von der Ariane, ich denke auf dann dich spielen, boah, ich weiß noch nicht, muss ich mal gucken, die Zeit wird schon wieder knapp, was das angeht, im Notfall versprochen beim nächsten Mal, Grüße gehen nach Berlin, der Thomas aus Kleve, der schreibt, Grüße in die Runde, wünsche mir The Glenn oder irgendwas von Felix Harrer, ja, zweiteres kriegen wir auf jeden Fall hin, ersteres mal gucken. So, ihr Lieben, ab in die Werbung, wir sind sofort wieder da, schön dranbleiben.
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1: So, jetzt Achtung!
2: Schon geil.
3: Jawoll.
4: Digga, was ist los hier, ey? Viel zu leise. Reiß mal auf die Scheiße.
1: Come on, nicht einschlafen hier.

Was ein Mörder-Song, Alter. So, alles klar. Wir haben den Kai, 30 aus Lünen, der schreibt Grüße alle Trucker, die gerade Euro Truck Simulator zocken und natürlich auch alle anderen, die die Show genießen. Hast du vielleicht was von Finch da? Alter. Das schreit ja nach Kai hat heute frei, oder? Oh mein Gott.

So, alles klar, wir machen weiter. Der Ted, 54 aus Hüllhaus, der schreibt: Hey Cloud 7, Grüße aus der Nachbarschaft. Danke für deine super Show und Grüße an alle Zuhörer. We are one. Ja, die gehen zurück, mein Lieber. Der Christian, 37 aus Georgsheil, der schreibt: Hey, hallo, hab gerade erst eingeschaltet und gleich der geile Cloud 7 am Start. Jawoll. Vajana ist ein guter Wunsch, den würde ich mich gerne anschließen. Ich genieße jetzt erstmal deine gute Musik und wünsche dir und allen Zuhörern ein geiles Wochenende. Ja, vielen Dank dafür, mein Lieber, das wünsche ich dir auch. Und die Vajana, die hätte ich schon fast vergessen, die spielen wir gleich. Direkt nach diesem Banger. Land Down Under.

So, Freunde, wir machen jetzt erstmal weiter mit ein paar Wünschen und Grüßen, bevor wir da gar nicht mehr hinterherkommen. Sind wir mal ehrlich, ne? Ich hänge schon wieder ein bisschen dahinterher. Der Christian 41 aus Lüdenscheid, der schreibt: Moin Moin, bei mir rennen die Ventilatoren auf der Arbeit volle Pulle. Solange ich mich im Luftstrom aufhalte, ist es erträglich, fast sogar schon angenehm, glaube ich. Stichwort Ventilator, hast du einen Mix von The Orsons? Du bist ein Ventilator. Nein, ausgerechnet das nicht. Das tut mir sehr leid, Christian. Ansonsten, Rummel, haben wir jetzt die letzten Mal immer gemacht. Heute mal nicht, weil die Zeit rennt mir schon wieder weg. Hälfte ist rum. Ihr merkt selber, ne? Und ordentlich was trinken, schreibt der Herr. Prost, ne? Was bleibt euch überlassen? Ja, gutes Stichwort, mein Lieber. Der Speed 37 aus Leipzig hat auch geschrieben: Hey ho an die ganze Gemeinde. Ich habe gelauscht. Ich wohne in Leipzig, komme ursprünglich aus Branne an der Havel und grüße alle, die wundervoll ins Weekend starten, aber vor allem meine über alles geliebte Traumfrau fürs Leben, die Lea, und meine kleine Prinzessin Mary Kate. Hast du eventuell eine Version von Luca Dantes Tuner? Ich glaube nicht, Alter, ich kenne das gar nicht. Eigentlich kenne ich alles von ihm, aber Tuner sagt mir gerade nichts. Sorry dafür. Der Fabi, 29 aus Ulm, der schreibt: Geile Mucke. Grüße mir doch bitte die Marie, Ida und den Emil. Haben wir damit gemacht. Markus aus Grefrath natürlich auch dabei. Schreibt, wenn wir schon in Richtung Schlager gehen. Michelle, wie war das? Wir grüßen alle Stefans mit dem Scheißkerl. Ja, den kriegen wir auf jeden Fall rein. Ist ein geiler Song. Wäre geil, schreibt er. Danke, Meister. Grüße gehen raus nach Grefrath. Der Jens, 40 aus Sedelsberg, der schreibt: Geile Mucke, macht richtig Laune beim Grillen. Bitte mehr von früher, fühle mich wieder jung. Danke, Wunsch habe ich nicht, aber bin jetzt wieder jung. So soll es sein, mein Lieber. Ich würde auch gerne viel von früher noch spielen, aber weißt du, Alter, die Zeit reicht nicht, ne? Aber demnächst wieder sehr gerne. Ich freue mich auf jeden Fall, wenn du dabei bist. Und den René machen wir noch kurz aus Lägerdorf. Der schreibt: Dieser Arschtritt in die Vergangenheit löst Erinnerungen aus. Und ich wünsche mir gerne mehr aus den 90ern. Erinnerung und Musik ist das Beste, was einem bleibt. Grüße an alle und jeden. Ja, das ist ja mein wunderschönes Stichwort, Schlusswort hier. Schlusswort zum Glück noch nicht. So, gerade den Loop wieder rausnehmen. Ihr Lieben, wir machen weiter. Ganz neue Cascada. Wer es noch nicht mitgekriegt hat, die Gute ist wieder am Start. Sie war nie weg, aber jetzt umso mehr im alten Stil. Produziert von Mr. Ryan T. Die Nummer heißt Utopia. Und alle, die sie noch nicht kennen, bitte vollen Support für das Ding. Macht einfach Laune.

natürlich, wie soll's anders sein? Mr. President, I gave you my heart. Exklusiv im The Nation Remix hier auf Technobase FM. Wir haben es 19.44 Uhr, ihr Lieben. Samstagabend, da geht noch was, oder?

0: doch es geht nur die Mailbox ran.
1: Hallo, hier ist Stefan.
0: Ach, du kannst mich mal.
1: Wo sind die Stefan?

Alter, so zickzack, we are one, dankeschön, hat sich gewünscht, The Hitman. The energy is you, soll's gleich für dich geben, mein Lieber. Aber wir grüßen nochmal alle Stefans hier. Diese Scheißkerle.

So, wir machen weiter. Der Julian 31 aus Braunschweig hat geschrieben: Moin, lieber DJ und alle TB-Zuhörer, geile Show, die du da abreißt auf diesem wunderschönen Samstagabend. Mal weiter.

Alter, Alter, die Wünsche werden jetzt aber wild hier. Der Frank 40 aus Eilenburg, der schreibt Grüße dich, alle Tiberon, meine Mausi Kati, den besten Tino. Ich würde mir von dir, wir haben noch lange nicht genug wünschen, die 14 Jahre alte Version, Alter. Okay. Machen wir, oder? Das sind die Toten Hosen. Die Show muss weitergehen. AB Remix.

Alright, alright. Weiter geht's mit Jani, 19 aus Wusterhausen. So nämlich. Moin, moin, Cloud7 wünsche dir und dem Technobase FM Team und Hörern ein schönes Wochenende. Ich wünsche mir was aus den 90s Eurodance-Reihe. Ja, haben wir so irgendwie eben gemacht, ne? Mr. President war dabei, DJ Bobo. Der David, 33 aus Graz, auch am Start, schreibt: Hallo Cloud7, echt geile Show von dir, so wie immer. Falls du da hast, würde ich mir die Bootleg Pizza 5 wünschen. Ja, ist ein geiles Ding. Machen wir gleich auf jeden Fall noch. Grüße dich und alle Zuhörer, We Are One.

Jens und den Andi haben wir noch aus Erfurt, 41 Jahre jung, der schreibt: Grüße alle Zuhörer, schönes Wochenende mit meinem Besten und Beste im Garten sitzen und meinen Geburtstag von gestern ausklingen lassen. Grüße an die Romy, Lisa, Lotti und meinen Besten, den Dirk, den Langen. Liedwunsch wäre böse Onkels auf gute Freunde, den können wir uns heute sparen, denn jetzt kommt hier schon, wir haben noch lange nicht genug. Sehr alte Version, aber was soll's. Zum Mitsingen reicht's vielleicht. So, ich hoffe, ihr habt noch nicht genug, ihr Lieben. Geht weiter hier!

0: Bam, bam, bam, bam. So, der Markus44 aus Kirchberg, Hunsrück, der schreibt: Hey, Klotz, geile Musik, könntest du vielleicht die Ärzte mit Barcelona spielen? Liebe Grüße. Ich grüße meine Freundin Sonja und Marcel aus Kirchberg. Ne, kann ich nicht, Alter. Da habe ich leider ein bisschen schon Ärger für gekriegt, weil die da ein paar böse Worte sagen, die erst für später gedacht sind. Von daher nachher nochmal bei Luna wünschen, vielleicht wird das was. Der Benny, 36 aus Stoffenried, der schreibt: Ich grüße meine Ehefrau Corinna und ich wünsche mir die Gummibärenbande.
1: Alter, mir knurrt die Poperze. 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
0: Heute nicht, Alter.
1: Willst du auch noch was? 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
0: So.
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0: Ihre Bestellung bitte? 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

0: so ein Brecher, Alter. Das Ding wird nie alt. Das ist krass. Das ist so wie ich, ne? Alter, Bootleg Pizza Volume 5, 07. Das bin nicht ich, leider. Alter, er ist aber auch Dennis. Das sei gesagt an der Stelle. Der Olli, 32 aus Remscheid, schreibt: Hallo von Mr. DJ, ich grüße die ganze Sippschaft von der Babsi, so wie Babsi selbst. Ebenso grüße ich meine Frau, die ich sehr liebe und auch niemals missen will. Musikwunsch wäre deine erste Single, die du gemacht hast. Das ersparen wir uns heute. Das machen wir beim nächsten Mal, lieber Olli. Auch wenn wir gleich die Trash-Runde machen, da wird es definitiv reinpassen. Aber, ja, nee, beim nächsten Mal, versprochen. Noch ein Olli, Oliver aus Vellmar nämlich, der schreibt: Moin, ich grüße heute ganz besonders die Laura, das Geburtstagskind, ja alles gut an der Stelle, und ihre Freundin Lauren und Clara sowie die super lieben Eltern Ivona und Steffen und zu guter Letzt meine über alles geliebte Lebenspartnerin die Juliane. Sonnige Grüße aus Vellmar schreibt er noch. So, wir haben den Mike G. Moin, schreibt der: Grüße aus Bad Berka. Das war beim letzten Mal schon eine tolle Show. Geil, Kirchenmischung wieder. Hast du noch was von Magic Affair oder Tour Unlimited? Haben wir auf jeden Fall da. Passt aber nicht in die dritte Stunde, denn die wird sehr trashig. Sparen wir uns auch fürs nächste Mal auf. Der Robin 29, Achtung, aus Bremen, nicht aus Oberhausen, der schreibt: Moin Cloud 7, schöne Grüße aus Bremen an dich und alle Hörer. Wünsche mir Rob und Chris mit Superheld, ne? Danke dir und PS, natürlich Gruß an Robin aus Oberhausen. Ja, gibt's auch beim nächsten Mal, passt gleich nicht mehr rein, oder später bei der Luna ab 21 Uhr bei den Binary Sounds. Ne? Der Ralf aus Bösel, 43 Jahre jung, schreibt: Hey ho, frag mal ganz nett nach R&B mit Experience. Ja, geile Nummer, mein Lieber, aber auch da sind wir heute raus. Grüße gehen damit an dich und selbstverständlich an alle da draußen. Habt einen schönen Samstagabend und we are one. Und ja, zu guter Letzt für diese Stunde der Robert 52 aus Mülheim an der Ruhr. Der schreibt: Kannst du meine Frau Nicole grüßen und Bonnie Tyler spielen? Danke und we are one. Ich glaube nicht. Ich wollte jetzt einen Scherz machen mit Nenner und Nenner mal Tyler. Ich kann aber Mathe nicht mehr. Das wäre jetzt schlecht gekommen. Leute, wo wir schon beim Thema sind, ab in die Werbung. Wir hören uns gleich wieder zur Trash-Runde und dann zur Übergabe zu den Binary Sounds. Bis gleich. Schön dranbleiben.
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0: Jungs und Mädels, wir sind wieder da. Trash-Runde bis 21 Uhr. Fred, komm ins Bett. Schöner 90er.
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die Blechbüchsen haben wir am Start. Dritte Runde, Alter. Kellerkirmes ist auf diesem wunderschönen Samstagabend. Selten, selten mal der Fall. Gott, ich liebe dieses Lied. Here we go again.

Ah, Cosmix, Alter. So ein geiles Ding, Quietschentchen. Der Dominik aus Kiosk beschreibt, grüßt du mir bitte die Lisa aus Kiosk. Was haben wir damit gemacht? Der Atzen Becker aus Hamm, der schreibt Mahlzeit, we are one, Grüße aus, alle aus Bocktown, genießt das geile Wetter und die Megamucke. Du machst echt einen geilen Job, passt zum Samstagabend. Wünsch mir Idiot von Michelle und Matthias Reim, gibt's beim nächsten Mal auch wieder. Aus der Schlagerrunde sind wir gerade raus.

war jetzt so ein Eierlikör, ne? So, der Michael, 56 aus Grömitz, der schreibt wunderbare Musik beim Grillen. Liebe Grüße an meine Frau Bianca. Der Markus aus Kirchberg schreibt, hi, nicht schlimm, könntest du vielleicht Bode mit dem Bagger spielen? Ah, auch beim nächsten Mal wieder. Das ist ja definitiv kein Trash, ne? Ist ja von mir.

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0: Leute, ich liebe das Lied, Alter. 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

So, wir befinden uns immer noch in der Trash-Runde hier. Technovase FM, Keller, Kirmes, 20.35 Uhr, Edelweiß. Digga, der drückt hart.

Oh yes, der Ralf, 43 aus Böse, der schreibt Trash, ich schrei ganz laut hier, das Modul 11101 oder Frühlingsgefühle. Ja, Mann. Heute allerdings nur nicht nur 90s Trash, wie du merkst, auch neuer Trash. Tut weh, oder? Aber egal. Darf gar keiner wissen, dass ich sowas kenne, schreibst du. Also deswegen bist du sympathisch, Ralf, aber auch nur deswegen.

So, alles klar. Wir machen weiter. Der Andreas aus Alsdorf, der schreibt, hallo Dennis, schön, dich noch eine Stunde zu hören. Leider habe ich gerade erst einschalten können. Beim nächsten Mal bin ich wieder von Anfang an dabei. Dann kommen wir wieder mit ein paar Wünschen von mir. Gruß der Andreas. Ja, ist in Ordnung.

Der Björn, 31 aus Sangerhausen, der schreibt, kannst du El Problemo Gruppe grüßen? Sitzen gerade im Garten und hören die Musik. Ja, dann habt ihr garantiert ein El Problemo. Denn die Musik ist gerade ein bisschen, wir nennen es mal Geschmackssache. Der Ralf aus Böse schreibt nochmal, ein Endgegner habe ich noch, Marc O. mit Drost, hörst du mich? Alter, da müssen wir aber so eine 90s-Trash-Runde machen. Merke ich mir fürs nächste Mal vor, mein Lieber. Grüße gehen nach Bösel.

0: So, weiter geht's mit dem Heibe aus Rattenbach. Wir kennen ihn. Der schreibt geile Mucke heute. Total crazy hättest du von... So, sorry. Hättest du von den Beate Boys, ne, Beastie Boys, Pump Up the Right. Nein, hab ich nicht, Alter. Nee, sorry. Das kriegen wir nicht mehr rein. Lass es weiter ordentlich krachen, schreibt er. Hoffe, du hast bist öfter mal am Start. Ich versuch's wirklich. Wie gesagt, der Monat ist irgendwie für den Arsch, ne? An alle, die noch ein schönes, Wochenende. So, war ja ganz einfach. Der Morgenmuffel, 42 aus Ludwigshafen, schreibt, Hallöchen, Cloud 7, super Musik, bei dem Wetter würde Sailor Moon reinpassen. Boah, weiß nicht, Alter, Sailor Moon spielen wir aber auch so oft, von daher würde ich das heute auch mal auslassen. Dafür gibt's jetzt einen schönen Exclusive, Alter, von einem Song, den kennt ihr sicherlich nicht. Wolfgang Petri, den kennt er, der Song heißt Auf Mayas Blumenwiese und wer da doppeldeutig denkt, ist selber schuld. Grüße an Luna, Zwinker. Falls du denn schon zuhört.
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Kickerschranzalarm, alles klar. Der André aus Baden-Baden. Baden? Der ist nicht am Baden, der will nur ein Korn. Bin beim Korn dabei, schreibt er. Und der Dan aus Luxemburg, der ist tatsächlich am Baden. Aber nicht in Baden-Baden, in Luxemburg. Er schreibt, wir sitzen am Pool und warten, dass der Grill warm wird. Wir wünschen uns die wunderbaren Schließfächer. Da hat jemand verstanden, passt gut rein, kommt direkt als nächstes.

So, alles klar, wir machen weiter mit dem Philipp aus Meinhardt. Er schreibt Servus, Grüße an alle. Spiel mit bitte die Walze. Wilma hatten wir letztes Mal schon, mein Lieber. Der Nico aus Konnefeld, 40 Jahre jung, schreibt Hey, super DJ, was eine geile Show. Ich feiere voll mit. Die Tracks, der Hammer, weiter so. Grüße alle Hörer, das gesamte Technobase FM Team. Meine wundervolle Frau Ramona und unsere Kids Sophie, Lea und Neo. Bleibt alle gesund und munter. Der Nico aus dem schönen Konnefeld. Ja, Grüße gehen zurück, mein Lieber. So, und alle, die jetzt dachten, das war schon schlimm, zieht euch den rein. Endspurt, ihr Lieben, absoluter Endspurt hier.

gleich geht's in gewohnter Manier weiter hier mit den Binary Sounds und mit unserer Luna hier auf Technobase FM bis 0 Uhr, bis die kleinen grünen Geister kommen und mit ein bisschen Überredungskraft wahrscheinlich auch vielleicht bis 1 Uhr, aber das liegt an euch. Die Steffi aus Heidelberg hat noch geschrieben: Hallo, ich wollte einfach nur danke für die tolle Show sagen, die ich seit 19 Uhr verfolge. Fast jeder Titel von dir ist einfach nur der Hammer, mit Betonung auf fast natürlich. Danke dir, Steffi, schön, dass du dabei warst. Ah, und der nächste Track, Alter. Absoluter Banger. Der eine oder andere kennt ihn noch, weil der geht gerade mega viral. Einer der geilsten Texte überhaupt. Ich liebe das Ding. Ich sag nur Rave On. Ist auch gleich das Motto bei den Binary Sounds. So, einmal noch bangen hier.

Plan ist sogar voll. Der Plan ist voll, Alter. Der Blue Core war es. Ich habe es jetzt nicht gesehen. 0 bis 5 Uhr. Da hat es heute aber einer vor. Naja, dann umso mehr wird das Ganze zum Motto der Nacht. Rave On, mein letzter Track für heute Abend. Techno Base, das war die Kellerkirmes.

So, ihr Lieben, das war's von mir, Keller Kirmes, auf diesen wunderschönen Samstagabend. Endlich mal wieder geschafft. Ich hoffe, das nächste Mal warten dauert nicht so lange. Ich gebe mir super, super viel Mühe. Wer nichts verpassen will, checkt die Telegram-Gruppe Cloud7DJ. Da schreibe ich, wenn ich live gehe. Und jetzt ganz, ganz viel Spaß mit unserer Luna hier, Bitpitchy auf Technobase FM, die nächsten 3 Stunden. Ich bin raus. Lasst euch gut gehen. Genießt das Wetter, genießt die Sommernacht. Tschüsschen.

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Eieiei, da muss ich gerade noch an den Dennis der Cloud 7 denken und irgendwie klappt das hier nicht ganz mit dem Stream. Ich gucke nochmal hier gerade. Irgendwas wollte auf Twitch nicht, aber euch auf dem Radio juckt das ja sehr wenig. Ich versuche es gerade nochmal einfach hier zu starten. Irgendwie wird das schon werden. So, Technobase, hallo und herzlich willkommen, würde ich sagen. Ich bin's, BitPitchy. Ihr müsst mal wieder unter meinen Eskapaden am Samstagabend leiden. Wie so oft. Und ja, wir gucken mal, was wir hier so machen. 3 Stunden haben wir. Verlängerung gibt's heute nicht. Weil der Blue Core nach mir dran ist. Ich habe einen Blue Core und einen Cloud 7 Sandwich. Danke an die eine Sandwich-Scheibe. Die Cloud 7 Sandwich-Scheibe ist jetzt, glaube ich, gut angetoastet. Das lässt sich noch gut mit Mayonnaise bestreichen. Das ist auch ein sehr schönes Instrument, ne? Und dann gucken wir weiter. Dir auf jeden Fall, Dennis, vielen, vielen Dank. Sagt's euch, Grüße, wünsche es dir noch immer gerne gesehen, Technobase FM, da wir ein bisschen begrenzte Zeit haben. 1. Stunde Hands Up, 2. Stunde Eurodance, 3. Stunde. Ich guck mal, was ich Bock hab. Und ja, ich habe so ein bisschen Pottfehler-Einfluss. Ich kann nicht mehr reden. In dem Sinne, Grüße und Wünsche schmeißt ihr mir einfach rein. Ansonsten video.technobase.fm, da könnt ihr das Elend sehen. Und vielleicht auch Personen, die sich im Chat blamieren. Mal gucken, was draus wird.

Und falls ihr euch fragt, warum gerade Hero läuft, ich habe wohl mit Kitty telefoniert und dann kamen wir auf diesen Track. Upsi! Naja, so alte Sachen, die ich damals noch bei Power Pills gehört habe.

Es wurde schon im Twitch-Chat angemerkt, man hat mich die letzte Zeit nicht so oft gehört und manche Leute haben Entzugserscheinungen. Einige, weil sie mich nicht bashen können, andere, weil sie meine Chance tatsächlich cool finden. Letztere, danke übrigens. Ja, ich war letzte Woche auf dem CSD in Köln, hatte eine sehr tolle Zeit mit sehr vielen tollen Menschen. Es waren ja 1,5 Millionen Menschen da unterwegs. Vielleicht hat mich so die eine oder andere Listenerin gesehen. Das ist ein anderes Thema. Jo, war ganz witzig, war ganz toll. Wir sind nur irgendwann, ja, 200 Wegen gucken wir da uns nicht an. Dann sind wir einfach mal quer durch die Stände durch. War auch witzig und tolle, tolle Menschen kennengelernt und so bunt, das glaubt man nicht, ne? Aber wir haben ja gelernt durch Momo, manche Leute wollen es lieber grau, in dem Sinne viel Spaß damit. Wir bleiben hier nicht grau, wir machen weiter mit Freefall. Ah, so richtig schöne alte Erinnerungen.

Ich muss mich hier an anderen Leuten für die Loops orientieren. Der Tobias, 38 Jahre aus Brandenburg in der Havel, schreibt AMPG, deine Trash-Runden in letzter Zeit waren schon nicht schlecht, aber Claudi hat echt noch einen draufgelegt. Ob du da noch eine Schippe drauflegen kannst? Ich erinnere mich nur daran, dass Claudi und ich tatsächlich vor Ewigkeit mal gesagt haben, wir müssen eine Trash-Runde machen und sind bisher nicht dazugekommen. Ich nehme es auf meine Kappe. Der Udo, 41 Jahre aus Hamminkeln, schreibt nochmal, dafür lieben wir dich. Du bist einfach eine verdammt coole Socke und weiß immer, wie wann was gemeint ist. Ich bin nur eine Informatikerin, die absolut keine Ahnung von der Welt hat. Das haben wir ja schon öfters etabliert, ne? Wir haben den Florian, 32 Jahre aus Hamburg, ne? So ganz oben im Norden, ich hoffe nicht Hamburg-Süd. Mit Bitchy, so geil, gleich 3 Stunden Show, meine Freundin. Ich habe uns heute verlobt. Könntest du meine Nummer 1 für uns spielen? Vielen Dank und We Are One muss ich gucken. Ich kann es dir nicht versprechen, aber herzlichen Glückwunsch euch. Ihr wisst, ne, ich sammle schon mal Steine für den Park zum Bewerfen. Ich wurde heute wieder auf meinen Beziehungsstatus beim We Are One Profil aufmerksam gemacht. Was haben wir denn noch hier? Genau, der Nils, 26 Jahre aus Bochum, den wollte ich noch vorlesen. Hallo Luna. Ich wünsche mir mal wieder was Versautes von dir und ich grüße dich und alle Listener We Are One. Erstens kann ich das nicht machen, weil sonst eine Person hier absolut rummeckert, weil ich ja anscheinend so verzweifelt bin. Und zweitens, ich? Na ja, komm. Muss ich gerade nicht, ne? So viel Druck habe ich nicht. Andere scheinbar schon, aber ich bin gerade gut bedient.

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Hier hätte ich gerne wieder Aby mit Ned Puddle ist glob genug, hätte ich gerne jetzt einen Sample von Buzzy mit falscher Version. Buzzy, kannst du das mir irgendwann mal als MP3 schicken? Gerne auch als M4A oder so, ne? Du weißt ja, oder AAC, du, ich weiß ja, du liebst deine Apple-Formate.

Shoutout übrigens an Dance Connert, hier kann man moderieren, das fühlt sich hier an wie alte Tracks. Walter, 35 Jahre aus Schwerin, hallo an alle, ein schönes Wochenende und grüß meine Frau Katrin, ist hiermit erledigt. William, 33 Jahre aus Röstrad, schreibt, ich finde immer, deine Show ist die beste, also Abfahrt. Nee, hier, glaub mir, hier gibt's Leute, die wesentlich mehr drauf haben als ich, aber danke für die Blumen, ich hol mir gleich die Vase und pack sie rein, ne? Hast du Hypnotized von Purple Disco Machine und Sophie and the Giants? Das klingt so wild, müsste ich mich erinnern, dass ich es habe. Ich glaube leider nein. Genauso muss ich wie so oft den Ralf 43 aus Bösel sehr wahrscheinlich enttäuschen. Der hätte gerne, der freut sich, dass ich wieder da bin und hätte gerne R&B mit Experience oder Lights Go Out von Ty Woffenden. Würde sich freuen. Grüße gehen selbstverständlich damit an dich und alle da draußen. We are one. Aber warte mal. Du hast R&B mit Spring erwähnt. Ich guck mal, ich kann es dir nicht sicher sagen. Ja, ich habe da eine Version gerade gefunden. Die ist leider nicht die, die du haben willst, glaube ich. Aber wir gucken mal, ob wir da was draus machen können. Beziehungsweise. Ja, nee, das ist Hypertechno. Da würdest du mir irgendwo ins Gesicht springen. Ich kenne dich doch, ne? Also mit Hypertechno kriege ich dich nicht. Aber mit was anderem. Melina, 22 Grad aus Gießen. Geile Musik mal wieder. Gerne mal die Melone, Biene, Juli und René grüßen. Liebe Grüße. Also ich finde Melone daraus am leckersten. Das klingt irgendwie falsch. Michael, 43 Grad aus Porta Westfalica. Hätte gerne Vivel Rakio. Grüße an alle. Oder Flash Gold wäre auch nice. Nochmal liebe Grüße an alle. Ich glaube, beides ist ein bisschen schwieriger. Und der Sascha, 39 Jahre aus Duisburg. Hi, mit Pitchy. Schön, dich wieder zu hören. Ich grüße alle Saschas. Da gibt's ein paar. Ich habe euch schon oft in der großen Wunschbox gesehen. Und natürlich das ganze TB-Team inklusive dich. Ich hätte einen Wunsch, ich einen Wunsch frei habe, würde ich mir Harris und Ford mit Medizin oder Therapie wünschen. Mach weiter so. We are one ist leider beides aus. Kann man sich bei anderen Leuten bedanken. Ups, habe ich da mich gerade geäußert? Nein! Ich müsste jetzt Rambo Zambo spielen, ich weiß.

Ich verrate euch mal ein kleines Geheimnis zu meinen Shows und zu Witpitchy selber. Man kann durchaus aus Kommentaren und Shows und dem, was ich so mache, einiges aus meinem Leben rauslesen. Mein Leben reflektiert sich hier in meinen Shows immer und immer wieder. Und ich merke es auch gerade wieder.

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Lupsi, heute Mittag. Hallo und herzlich willkommen zurück, Technobase. Wir sind jetzt in der zweiten Stunde der Binary Sounds. Normalerweise mache ich das gerne immer nach der Werbung, nach 0 Uhr. Aber da der Blue Core jetzt auch schon anscheinend zu viel Energy getrunken hat und bis 0, bis 5 Uhr morgens machen will, muss ich jetzt ein bisschen ausweichen. Deswegen machen wir jetzt Hero Dance eine Stunde und danach gucken wir mal, in welchen Topf ich falle. Grüße, Mensch, sind auch immer gerne von euch gesehen. Nur während Hero Dance ist es immer sehr schwierig, das vorzulesen. Ihr kennt es ja langsam von mir. In dem Sinne, viel Spaß!

wie Eurodance und ich kann moderieren. Das ist ja fast eine Erfindung aus den 90ern. Wir haben Nick 15 Jahre aus Man, dann könnt ihr bitte mal Kinder van de Duivel spielen. Ich müsste Muri holen, um das besser vorzulesen, das merkt man schon. Ich stolper da sehr, sehr drüber. Celine, 22 Grad aus Weißwasser, schönes Wochenende euch allen. Und ich grüße meinen Mann, den ich über alles liebe und mega glücklich bin, ihn an meiner Seite zu haben. Ich liebe dich über alles auf dieser Welt. Wir haben Benny 42 Jahre aus Kevelair. Ich stolper gerade, glaube ich, schon wieder mit Ortsnamen. Hallo, schöne Grüße aus dem Urlaub. Wir wünschen uns Apache mit Rolle. Ansonsten FDS von Showtech. Macht weiter so.

uiuiuiui, da habe ich andere Sachen, glaube ich, von FDS, die ich witziger fände. Nick 15 aus Band, liebe Grüße an den Sektor und danke für die wundervolle Musik. Keine Ahnung, welchen ich bin. Ich glaube, das wäre der französische hier. Stuttgart war doch, glaube ich. Naja, komm, lassen wir das mal. Robin 33 aus Oberhausen, guten Abend, Pitchy, super, dich heute wieder am Samstagabend nach einem wundervollen Tag in der Sonne zu hören. Ich hoffe, du hast auch ordentlich Sonnencreme genutzt, ne? Ich grüße dich und alle Hörer auf einen tollen Abend. We are one. Der Ralf, 43 Jahre aus Bösel. Hey ho, Hypertechno muss tatsächlich nicht sein, aber ich bin ein Kind der 90er. Vielleicht kriegst du Block im Bounce mit Take a Ride oder DJ Piero Another World in der Unend Show gedrückt. Vielen Dank. Vielen, vielen Dank so oder so. Und ganz liebe Grüße an alle da draußen. Deine Show spiegelt auf jeden Fall deinen aktuellen Gemütszustand, wieder hat er noch geschrieben. Und du scheinst gut drauf zu sein. Ich? Nee. Das alleine reicht schon damit, du und alle Listener einen schönen Abend habt. Du machst und wir hören zu. Wenn du mich fragst, perfekte Mischung. Ich kenne es auch mit anderen Leuten, ich mache und andere Leute genießen es, aber das nennt sich dann Seestern. Okay, da waren wir wieder. Verena, 44 Grad aus Viersne. Liebe Grüße aus Kroatien an Benny, Marius und Tina. Party hard. Ich hoffe, die machen jetzt richtig Party, ne? Reinhold, 55 Grad aus Höltinghausen. Wünsche allen ein schönes Wochenende. Auch dir, BVB-Kumpel. Ich nix BVB, ich VfB. Also von daher, jo, ne? Das Stadion ist denn jetzt soweit Snackerstadion und alles andere, was da ist, nee, das kann ich nicht akzeptieren, was da drauf ist. Das ist und bleibt Snackerstadion für mich. Das habe ich von meinen Eltern übernommen.

Also ich kann euch sagen, für mich ist auch gerade das Summer of Love. So viel Liebe, wie ich aus der Community von euch kriege und wie viel ich überall sonst erlebe. Ah, das ist schön. Ja, übrigens, Single Bass gibt's noch.

Ich bin vorhin kurz einkaufen gefahren, hat dann meine Playlist gehört und er hat dann mir plötzlich Horny Matter Horny reingeschmissen von K2. Ich muss mal gucken, ob ich den irgendwo auftreiben kann. Soll ich ja nicht machen, ne? Ich darf ja nicht die ganze Zeit versaut spielen, weil sonst denken ja alle, ich habe in so notgeil, ne? Ihr kennt's ja. Ach ja. Als ob, Leute. Wenn ihr wisst, was im Hintergrund bei mir alles abgeht. Hei, hei, hei. Naja.

es wird sich Valhalla von Peacock gewünscht. Nein, da, ich habe einmal hier schon Peacock gespielt. Das war Trimatolot und ui, die Diskussion danach mit Gabby war nicht schön, kann ich euch sagen.

Wobei Pi-Werbung ist gut, dann kann ich nämlich das Doppelte davon machen. 2 Pi. Mhm. Ach Gott, ist der schlecht. Grüße übrigens an den anderen Pi. Protein Inside.

0: Wir können euch gleich kurz was zu trinken holen. Ich bringe mein Getränk weg. 3 Minuten 14 Werbung kommen gleich hier auf dem Stream.
1: Ja, die Werbung wird auch in letzter Zeit wieder länger.

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Oh, der Loop funktioniert nicht so ganz. Wir haben den Reinhold, 55 Jahre alt, aus Höltinghaus, ne? Und der schreibt einfach nur der HSV. Bin ich nicht ganz der Meinung, aber kann man mal machen. Und deswegen, weil ich genau weiß, was Bassi gleich hier macht im Twitch-Chat, viel Spaß damit.

Ich werde mit meinen Loops nicht besser, aber ich muss das jetzt mal vorlesen. Der Bunga Bunga Volker, 42 Jahre alt. Hey Pitchy, der Bunga Bunga Volker hier. Du weißt schon, dass ich gestern einen U18-Gruß loswerden musste, was mir gar nicht gefallen hat. Deswegen habe ich auch vom Lokführer und nicht von dem, was du gesagt hast, geschrieben. Mich würde es nicht wundern, wenn die Bullstolin sich wieder mit dem Seat Leon anfreundet und irgendwas mit Truthähnchen oder so. Triebfahrzeugspürer spielt und ihm ein Truthahn rausguckt. Das erinnert mich an SWR 3, wo sie mal irgendeinen Bit eingespielt hatten mit, was war's? Da schiebst du das der Ente in den Bobbesnei. Kannst du mal gucken, ob du dieses Bit noch findest? Die Moderatorin hat sich so schlapp gelacht dabei. Es ist so gut. Natürlich zusammen wieder mit ihren neuen Opfer. Zwei Hände hat sie ja zum Glück, auch noch zwei Füße, wenn die zusammen in ihren geliebten Club gehen. Die Bungen oder was auch immer. One. Eieieiei, du. Also das sind... Also ich bin ja auch schon recht offen, was die Themen angeht, aber huiuiuiui, du, ne? Aber no shaming. Der Andi 41 aus Erfurt, grüße alle Zuhörer, ein wunderschönes Wochenende. Ich bin im Garten, ich lasse meinen Besten, den Dirk, Langer und meine Beste, die Lisa, an euch nochmal danke für die schöne Geburtstagsparty. Auf einen schicken Abend nochmal Liedwunsch, schwere Kernkraft 400, Zombie, euer Andi. Muss ich gucken, wird ein bisschen schwieriger. Eieiei, der Ralf aus Böse hätte noch gerne hier einen auf den DJ Bobo. Okay, der Name ist auch wieder gut. King of the Brot, 48 Jahre aus Deisbach. Liebe Grüße aus dem Erzgebirge. Super Show, ich würde gerne meine Sahneschnitte Svenny grüßen. Lecker Sahne. Eieiei. Und bitte Leute, wenn ich nicht immer alles gleich vorlese, nicht nochmal reinschreiben, das ist... Und Frankieboy, 38 Jahre aus Bitterfeld, schreibt noch: Guten Abend, Pitchy, schön, dich noch am späten Samstagabend zu hören. Hast du vielleicht was von den 90er Jahre oder Scooter Friends? Damit grüße ich meine besten Freunde Daniel und Maurice. Also, wir hatten gerade eine Stunde geballte 90er. Und am Ende die Geister. Ich glaube, mehr wird's auch nicht.

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Da ihr pennt, gebe ich jetzt einfach mal ein bisschen mehr hier ne? Tempo und so. Ja, ja, ja, ja. Warum mache ich das denn auf Helge Schneider? Verdammt!

Ey, wie oft habe ich das Intro gespielt, dass ich weiß, wie das läuft. Ich muss noch die große Wunschbox leer kriegen. So lange haben wir nicht mehr. Der Bot hat mich schon angemeckert mit, hey, du musst nicht vergessen, dass du mit Blue Corner Übergabe. Der Reifstreifenversicherer, das ist böse. Vielen Dank für Spring. Ich frage noch einmal nach Kim Lukas mit All I Really Want. Damit habe ich genug Wünsche rausgehauen. Vielleicht passt noch einer. Ansonsten genieße ich einfach den Rest deiner Show. Danke dir und bis bald. Oh, und ganz liebe Grüße an alle da draußen. Ja, nächste Woche sollte es auf jeden Fall eine Show geben am Samstag. Weil ich da euch ein bisschen was Wichtigeres zu erzählen habe. Aber das ergibt sich nächste Woche. Und wie gesagt, keine Sorge. Ich bleibe bei Real One. Ich mache weiterhin Shows auf TBs. Genau. Bis dahin könnt ihr euch gerne www.singlebase.de angucken. Pico 54 hat aus Gelsenkirchen guten Abend. Bitte Peitscher, würde ich mal sagen. Ich würde mir gerne für meinen Engel das Lied Gangan Style wünschen. Mit einem schönen Gruß an die Gemeinde, natürlich auch sehr an dich gerichtet. Keine Ahnung, ist das so Texas, man schießt in die Luft oder so? Ich weiß es nicht. Celine 22 hat aus Weißwasser, danke, dass ich meine Mann endlich nach 5,5 Jahren des Wahns endlich wieder an meiner Seite habe. Ich liebe dich über alles und die Kids auch. Und Dominik schreibt noch mit geiler Musik durch die Nachtschicht. Beste Grüße, Dominik aus Varel. Eieiei, Nachtschicht, ne? Ihr seid echt nicht alle zu beneiden, wenn ihr nachts arbeitet, aber vielen, vielen Dank, dass ihr das tut, ne? Ihr haltet hier sehr viel am Leben, sehr, sehr viel. Und seid so ein bisschen unsichtbare Helden.

Wir neigen uns, also ich neige mich schon langsam dem Ende zu und die Show auch. Ich gehe jetzt mal aus dem Anime raus. Ich weiß, ich habe auch noch Sailor Moon da und bestimmt noch andere Sachen, wo ich jetzt nicht gerade denken kann dran. Aber keine Sorge, ich kann euch dafür ein kleines Geheimnis erzählen. Ne? Also da drüben, für die Leute auf Twitch, habe ich jetzt gerade auch Richtung Schreibtisch gezeigt. Da steht mein Arbeitslaptop. Und ich bin ja im Hacking unterwegs und ich muss ja dann habe verschiedene Maschinen. Ich habe mein Hauptsystem und habe darauf verschiedene virtuelle Maschinen. Eine Windows-virtuelle Maschine, falls Windows. Und eine weitere mit Kali Linux. Das ist das, was meistens bei Kunden im Netzwerk hängt oder von dem ich aus immer mich quer durch die Welt hacke. Naja, und ich habe mir damals überlegt, dass ich diesen Laptop vor jetzt bald 5 Jahren eingerichtet habe. Was macht man damit? Ich brauche ja irgendwie einen Namen für das Zeug. Ich kann ja nicht einfach irgendwelche generischen Namen nehmen mit Name, Firmenname, blablabla. Und dann dachte ich mir so, ich könnte eigentlich eine meiner Lieblingsfilme nehmen, Back to the Future. Und dann heißt das Ding halt Marty McFly und Doc Brown. Und dann dachte ich mir so, am Ende lesen dann die Manager den Bericht. Und am Ende so, Marty McFly war bei uns im internen Netz unterwegs. Diese verdammten Nerds. Also dachte ich mir so, okay, ich gehe in andere popkulturelle Dinge. Ja, mein Hauptsystem heißt Shell, meine Windows-VM heißt Wheatley und wer das Muster erkennt, richtig, meine Kali-VM, mit der ich mich rumhacke, heißt Gladys. Ich weiß nicht, wie viele Admins jetzt schon so ein bisschen, zumindest bei den Ergebnissen, waren meistens nicht so toll, aber bei der Tabelle, mit welchen Systeme wir irgendwie unterwegs hatten, doch ein bisschen geschmunzelt hatten, weil sie gesehen haben, dass Gladys bei denen im internen Netz unterwegs war. Upsi! Und es war nicht die Kartoffelversion. Was das mit hier zu tun hat? Hört ihr gleich.

Der Louis 25 aus Darmstadt fängt an mit mir zu nerden. Nice, mein System ist nach Dingen mit Licht benannt. Sonne, Schatten, Lumen, Hell, Strahl, Finsternis. Also mein Vater hat es tatsächlich gemacht, er hat es mit Planeten gemacht. Und bei mir im Internet Charaktere aus Monkey Island. Das hier ist mein Laptop, von dem ihr gerade hört, ist Kenny Fallmouth. Mein Handy ist Guybrush Threepwood. Meine Smartwatch ist Elaine Marley. Und mein Staubsroboter ist Herman Toothrot. Gratulation.

0: Achso, und zu diesen Namen noch, die ich für Geräte vergebe. Ich habe auch einen Pornagotchi. Das ist so ein kleines Gerät, mit dem ich WLANs mir angucken kann. Stan as Stanman. Ja, vielleicht erkennt ihr die Semantik. Die shady Geräte sind auch shady Charaktere. Ich habe noch immer kein Gerät gefunden, was es wert ist. Gott, wie heißt nochmal der? Jetzt fliegt es mir auf der Zunge und ich krieg's nicht hin. Ihr kennt es.
1: Weiter cool.

Jetzt, ich habe noch nichts gefunden, was LeChuck heißen kann, aber den Röchelieu, den hätte ich gerne noch irgendwo. Achso, und mein Tablet heißt Haggis McMuttin.

der Blue Kogge steht mir einen Track mehr zu, weil er genauso wie ich ewig lange Werbung hat. Grüße übrigens an dich. Ich bedanke mich jetzt bei euch fürs Zuhören, fürs Dabeisein, für die vielen Grüße und Wünsche, die ihr reingeschickt habt. Also es war nicht so viel, aber einfach dafür, dass ihr da wart. Vielen, vielen, vielen Dank. Wir hören uns nächste Woche Samstag wieder, 21 bis 0 Uhr. Mal gucken, vielleicht länger, vielleicht auch nicht. Ich habe da hinten dann wieder Besuch, wie es scheint, habe ich gehört. Und vielleicht habe ich euch da ein bisschen mal was zu erzählen. Wie gesagt, ich bleibe bei We Are One, keine Sorge. Ihr könnt euch bis dahin bitpitchy.eu angucken, die Seite zu allem bitpitchy. Dort findet ihr, wann die nächste Show ist, steht auch drin. Genauso mein Telegram-Channel verlinkt, Binary Sounds, dann werdet ihr immer 15 Minuten vorher informiert. Wenn ich dann ergehe, dann verpasst ihr das nicht mehr, genauso auf meinem Discord. Und natürlich singlebase.de ist auch noch, die DJ hier ist noch vielleicht zu haben, vielleicht auch nicht, who knows, wer Nase. In dem Sinne, vielen, vielen Dank, dass ihr dabei wart. Und ich habe euch letzte Woche vermisst, aber CSD mit tollen Leuten war auch toll. In dem Sinne, wir hören uns nächste Woche Samstag wieder, 21 bis 0 Uhr. Und ihr wisst, ne, immer schön die Hände unter den Bettdecken halten. Ich kenne euch doch. Gute Nacht. Es kommt noch ein Track und dann die Geister. In dem Sinne, gute Nacht und ciao. Und fragt euch immer noch, was ist denn eigentlich Techno? Ciao.

0: Sauber?
1: Ey, was ist denn? Was willst du dann?
0: Was ist Techno?
1: Ach, ich war's nicht. Frag doch mal den Opa.
0: Opa, Opa! Ey, Bub, was willst denn du von mir? Was ist Techno?
2: Frag doch den Papa, das weiß ich nicht.
1: Ey, Bub, du bist jetzt 41 Jahre Elektroingenieur. Du wirst doch wissen, was ein Techno ist.
0: Ey, was ist denn das?
1: Ey, Bub, das ist die Musik, wo die immer Bum-Bum machen. Das hast du doch schon gehört.
0: Bum-Bum kenn ich nicht.
1: Ey, pass mal, ach, dann nimm mal Bass dran. Dann nimm mal Hi-Hat.

alles von Geistern erzählen. Ich weiß genau, man kann sie nicht zähmen. Ich hab die Kraft und höre sie reden und weiß genau, wie grüne Geister leben. Klar, dass wir sie nicht jeden Tag sehen, denn nur wenn wir schlafen, können Geister aufstehen. In unserer Schule sitzen sie nachts, sie machen wie wir den gleichen Quatsch. Die kleinen Geister sind grün und frech, und wenn es hell ist,

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Ja, lang, lang ist her. Die letzte Sendung am 11. Juni. Also über 4 Wochen zurück. Ja, Wahnsinn, wie die Zeit doch vergeht. Ja, ich muss erst mal schauen, wie das hier alles funktioniert. Zuallererst geht natürlich noch ein riesen Dankeschön raus an die liebe BitPidgey. Vielen Dank für deine 3 Stunden vor mir. Dankeschön fürs Einheizen. Ich schau mal, ob ich da anknüpfen kann. Ja, Technobase, wenn ihr was auf dem Herzen habt, Grüße, Wünsche, Meinungen, etc., dann schreibt mir gerne über die große Wunschbox auf unserer Homepage www.technobase.fm.

Ja. Ich würde sagen, na, wir fangen mal ganz gemütlich an. Ganz ruhig zum Reinkommen. Na, das hier ist Dugan Gamma zusammen mit Hannah Falker. Night is Shining Armor.

Der Chris 29 aus Duisburg schreibt: Alter, gib mir gerade der Schauer durch den Körper. Als Christina Novelli losange, habe ich ja ewig nicht mehr gehört. Danke dafür. Danke für deine Show. Ich hab Bock. Ja, sehr schön. Freut mich auf jeden Fall zu lesen. Und ja, Christina Novelli. Wahnsinn Stimme. Da kriege auch ich jedes Mal Gänsehaut, wenn ich irgendwas von ihr zu hören bekomme.

So, Technobase. Wir haben es inzwischen schon wieder 0.55 Uhr. Das heißt, einen Track spielen wir noch und dann gehen wir kurz in die Werbung. Und dann sind wir gleich wieder für euch da mit Stunde Nummer 2.

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So. Technobase, wir sind zurück. Herzlich willkommen zur zweiten Stunde der Heavy Hardcore Bass Gig Radio Show. Nach wie vor mit mir, eurem Blue Core. Und ein wenig Unterstützung hier rechts neben mir. Der übernimmt jetzt auch hier die zweite Stunde, zumindest den ersten Part. Und dann schauen wir mal, wie es weitergeht. Ich bzw. wir hoffen, ihr habt Spaß. Können uns noch ertragen. Bzw. ihr müsst ja. Und das Ganze noch bis 5 Uhr. Ei, ei, ei. Technobase. Wir wünschen euch weiterhin ganz viel Spaß.

Drifting Away, Techniker featuring Natalie. Ihr Lieben, das hier ist die letzte Nummer für diese Stunde. Wir haben es inzwischen 1 Uhr und 59 Minuten. Wir machen danach kurz Werbung und sind dann gleich wieder für euch da.